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1: Es ist 3.
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1: Es ist 4 Uhr.
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1: Es ist 5 Uhr. Ich bin Laura Kühne. Guten Morgen miteinander.
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1: Im Konflikt zwischen den USA und dem Iran spitzt sich die Lage weiter zu. Das iranische Militär hat nach eigenen Angaben die Straße von Hormuz gesperrt. Jedes Schiff, das die wichtige Meerenge passieren wolle, werde angegriffen. Die USA widersprechen dieser Darstellung. Das zuständige Regionalkommando teilte mit, der Schiffsverkehr laufe weiter. Unabhängig überprüfen lassen sich die Angaben derzeit nicht. Das US-Militär hatte zuvor nach eigenen Angaben Ziele im Iran angegriffen. Als Reaktion darauf kündigte der Iran Gegenmaßnahmen an. Kanada will Jugendliche besser vor sozialen Medien schützen. Nach den Plänen der Regierung sollen sie erst ab 16 Jahren Konten bei Plattformen wie Instagram, TikTok oder Snapchat eröffnen dürfen. Halten sich die Plattformen nicht daran, drohen ihnen Geldstrafen. Ausnahmen wären möglich, wenn sie wirksame Maßnahmen zum Jugendschutz nachweisen. In Nordirland ist es den zweiten Abend in Folge zu Ausschreitungen gekommen. In einem Vorort der Hauptstadt Belfast setzte die Polizei Wasserwerfer gegen gewalttätige Demonstrierende ein. Diese bewarfen Einsatzkräfte mit Steinen und Flaschen und zündeten Abfallcontainer an. Auslöser der Unruhen war ein Messerangriff. Dabei wurde ein Mann schwer verletzt. Die Eidgenössische Finanzkontrolle kritisiert eine Datenplattform des Bundesarchivs. Laut einem Bericht nutzen sie erst 13 Organisationen. Zudem sei nur ein Viertel des Speicherplatzes belegt. Die Finanzkontrolle bezweifelt deshalb den Nutzen des Projekts. Der Aufbau der Plattform hat über 2 Millionen Franken gekostet. Noch ist es ruhig um die Zeit am Donnerstagmorgen. Das heisst, ihr habt eine freie Fahrt von euch. Habt Sorge. Wir haben heute einen launischen Tag vor uns, zumindest im Wetterthema. Es ist veränderlich, bewölkt, mal ein bisschen Sonne und mal ein Sprutz Regen. Alles immer wieder mal abwechslungsweise. Die Temperaturen dazu liegen heute bei 18 bis 20 Grad.
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4: Es ist 17:30.
5: Ich bin Laura Kühne. Guten Morgen miteinander.
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5: Im Konflikt zwischen den USA und dem Iran spitzt sich die Lage weiter zu. Das iranische Militär hat nach eigenen Angaben die Straße von Hormuz gesperrt. Jedes Schiff, das die wichtige Meerenge passieren wolle, werde angegriffen. Die USA widersprechen dieser Darstellung. Das US-Militär hatte zuvor nach eigenen Angaben Ziele im Iran angegriffen. Als Reaktion darauf kündigte der Iran Gegenmaßnahmen an. In Nordirland ist es den zweiten Abend in Folge zu Ausschreitungen gekommen. In einem Vorort der Hauptstadt Belfast setzte die Polizei Wasserwerfer gegen gewalttätige Demonstrierende ein. Diese bewarfen Einsatzkräfte mit Steinen und Flaschen und zündeten Abfallcontainer an. Auslöser der Unruhen war ein Messerangriff. Dabei wurde ein Mann schwer verletzt. Kanada will Jugendliche besser vor sozialen Medien schützen. Nach den Plänen der Regierung sollen sie erst ab 16 Jahren Konten bei Plattformen wie Instagram, TikTok oder Snapchat eröffnen dürfen. Halten sich die Plattformen nicht daran, drohen ihnen Geldstrafen. Ausnahmen werden möglich, wenn sie wirksame Maßnahmen zum Jugendschutz nachweisen. Die Eidgenössische Finanzkontrolle kritisiert eine Datenplattform des Bundesarchivs. Laut einem Bericht nutzen sie erst 13 Organisationen. Zudem sei nur ein Viertel des Speicherplatzes belegt. Die Finanzkontrolle bezweifelt deshalb den Nutzen des Projekts. Der Aufbau der Plattform hat über 2 Millionen Franken gekostet. Noch ist es ruhig um die Zeit an dem Donnerstagmorgen. Das heisst, ihr habt eine freie Fahrt von euch. Habt Sorge. Wir haben heute einen launischen Tag vor uns, zumindest im Wetterthema. Es ist veränderlich, bewölkt, mal ein bisschen Sonne und mal ein Sprutz Regen. Alles immer wieder mal abwechslungsweise. Temperaturen dazu liegen heute bei 18 bis 20 Grad.

schon wieder ein Donnerstag. Geht auch wieder zügig vorwärts in dieser Woche. Auch dank dem Sound hier jetzt für euch gerade zum Aufstehen von der 6. haben wir Pointer Sisters mit Jump an früh am Morgentisch im Mittelland. Geniesst euch das erste Kaffee. Schön habt ihr hier bei uns eingeschaltet.

0: Guten Morgen miteinander, das ist der Donnerstagmorgen mit den 80er und dem Wham-Hits in der nächsten halben Stunde, wo man aber auch The Verve aus den 90er bereit haben und Ellie Goulding. Jetzt, du hast 6.
1: Ich bin Mary Milanovic, guten Morgen.
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1: Im Konflikt zwischen den USA und dem Iran spitzt sich die Lage weiter zu. Das iranische Militär hat nach eigenen Angaben die Straße von Hormuz gesperrt. Jedes Schiff, das die wichtige Meerenge passieren wolle, werde angegriffen. Die USA widerspricht dieser Darstellung. Das US-Militär hatte zuvor mit neuen Angriffen auf Ziele im Iran begonnen. Als Reaktion darauf kündigte der Iran Gegenmaßnahmen an. Der Kanton Solothurn erhält im nächsten Jahr 55 Millionen Franken mehr aus dem nationalen Finanzausgleich als im laufenden Jahr. Das zeigen neue Zahlen des Bundes. Die Zahlung fällt aber tiefer aus als bisher erwartet, wie die Solothurner Zeitung berichtet. Solothurn bleibt einer der finanzschwächsten Kantone der Schweiz. Die Eidgenössische Finanzkontrolle kritisiert eine Datenplattform des Bundesarchivs. Laut einem Bericht nutzen sie erst 13 Organisationen. Zudem sei nur ein Viertel des Speicherplatzes belegt. Die Finanzkontrolle bezweifelt deshalb den Nutzen des Projekts. Der Aufbau der Plattform hat über 2 Millionen Franken gekostet. Heute startet die Fußball-Weltmeisterschaft in Amerika. Für diese WM hat der Weltfußballverband FIFA neue Regeln eingeführt. Felix Haldimar.
3: Neu gibt es während dem Match 2 obligatorische Trinkpausen. In diesen Trinkpausen können die Fernsehsender das erste Mal an einer WM auch während dem Spiel Werbung schalten. Dann, wer die Hand vors Maul hebt beim Schwätzen, riskiert eine rote Karte. So sollen etwa rassistische Beleidigungen bestraft werden. Dazu darf der Videoschiri bei gelb-roten Karten neu eingreifen. Bei Auswechslungen soll weniger Zeit vergeudet werden. Ein ausgewechselter Spieler muss das Feld in 10 Sekunden verlassen, sonst gibt es eine Zeitstrafe für den eingewechselten Spieler. Wenn es zu lang geht bei einem Corner oder einem Einwurf, bekommt die andere Mannschaft den Bülle.
0: Keine Meldungen aktuell zum Aufstehen für euch.
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0: Der Mix aus Sonne und Wolken begleitet uns durch den Donnerstag durch. Nur noch selten wird es nass und die Temperaturen die mögen auf 20 Grad.
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0: Kommt gut hin, Donnerstag, Radio 32, Kater eingeschaltet und es ist der 11. Juni. Fußballfreunde haben sich den Termin heute ganz dick in der Agenda eingetragen.
1: Abschieds!
0: Es geht los, die Fußball-WM startet in Amerika, in Kanada und in Mexiko wird die ausgetragen. Und die Schweizer Nazis am Samstag oben am 9. zum ersten Mal im Einsatz. Schauten sie das erste Gruppenspiel gegen Katar. Jetzt gibt es immer so die Überraschungsteams an der WM. Mag mich an 2022 erinnern, denn das Katar, wo wir im Winter haben, schauten, geschaut, ist doch Marokko als Überraschungsteam bis ins Halbfinale vorgekommen. Was denkt ihr, welchem Team könnte dieses Jahr eine Überraschung gelingen?
2: Die Schweiz.
3: Die Schweiz hoffentlich.
4: Ja, Schweiz doch, ja.
5: Ja, Schweiz.
0: Ja, also, da seid ihr euch einig, dass die Schweizer Nazi doch positiv wird überraschen an dem Turnier, das jetzt heute losgeht. Wie gesagt, Samstag gegen Katar haben sie den ersten Auftritt. Geht ihr da schon mal einen Tipp ab?
3: 2-0.
5: 3-1. Also, ich denke, ja, auch 3-1. Die Schweiz gewinnt.
0: Also, dann hoffen wir doch, eure Prognose, die wird der Wahr. Und jetzt einfach mal viel Freude beim Shooten schauen. Heute geht's los mit der WM.

0: hoffe, ihr seid gut reinkommen und gemütlich aufgestanden am Donnerstagmorgen. Und vor allem habt schon mal eure Ohren gespitzt.
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0: Ja, ja, weil es geht flott weiter mit Open Air Billett, wo wir euch schenken bei unserem grossen Ticketalarm. Wenn wir den kommt am Radio, dann könnt ihr euch, vielleicht wird Pia schon in dieser Woche, über Open Air Tickets freuen.
2: Ich denke, dass ich
0: durchkomme
2: und es ist mega cool.
0: Sei es für das heitere Open Air, als Eichholz Festival oder sogar als Lake Life auf Bio. Einfach schön gut zuhören.
2: Ja, mega per Zufall angelockt, als
0: genau, so ist es der Gabi gegangen. Einfach am Morgen früh schon der Ticketalarm gehört und gerade zu uns ins Studio angerufen. Und auch Daniela aus Vorwald.
3: Und das ist ja sehr geil. Ihr
0: wollt. Ja.
3: Wow.
0: Wir wünschen, dass ihr natürlich auch viel Glück habt und den Ticketalarm bei uns gehört. Und dann könnt ihr uns einen Funk geben und seid vielleicht an einem coolen Open Air mit dabei hier bei uns in der Region. Übrigens auch am Nachmittag, den Abend, wenn ihr Push-Nachrichten aktiviert und die Radio 32 App dazu abgeladen habt, dann gibt es für euch auch immer noch einen Zusatz, sozusagen eine Bonuschance drauf.
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0: Kommt gut in den Anstieg an mit der Queen aus den 80er Jahren. Zum Aufstehen. Und für mehr Abwechslung auch aktuelles. Der Alex Warren ist hier mit dabei für euch.
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0: Donnerstagmorgen, es ist 6:30.
7: Ich bin Mary Milanovic. Guten Morgen.
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7: Im Konflikt zwischen den USA und dem Iran spitzt sich die Lage weiter zu. Das iranische Militär hat nach eigenen Angaben die Straße von Hormuz gesperrt. Jedes Schiff, das die wichtige Meerenge passieren wolle, werde angegriffen. Die USA widerspricht dieser Darstellung. Das US-Militär hatte zuvor mit neuen Angriffen auf Ziele im Iran begonnen. Als Reaktion darauf kündigte der Iran Gegenmaßnahmen an. Der Kanton Solothurn erhält im nächsten Jahr 55 Millionen Franken mehr aus dem nationalen Finanzausgleich als im laufenden Jahr. Das zeigen neue Zahlen des Bundes. Die Zahlung fällt aber tiefer aus als bisher erwartet, wie die Solothurner Zeitung berichtet. Solothurn bleibt einer der finanzschwächsten Kantone der Schweiz. Die Eidgenössische Finanzkontrolle kritisiert eine Datenplattform des Bundesarchivs. Laut einem Bericht nutzen sie erst 13 Organisationen. Zudem sei nur ein Viertel des Speicherplatzes belegt. Die Finanzkontrolle bezweifelt deshalb den Nutzen des Projekts. Der Aufbau der Plattform hat über 2 Millionen Franken gekostet. Heute startet die Fußball-Weltmeisterschaft in Amerika. Für diese WM hat der Weltfußballverband FIFA neue Regeln eingeführt. Felix Haldimar.
8: Neu gibt es während dem Match zwei obligatorische Trinkpausen. In diesen Trinkpausen können die Fernsehsender das erste Mal an einer WM auch während dem Spiel Werbung schalten. Dann, wer die Hand vors Maul hebt beim Schwätzen, riskiert eine rote Karte. So sollen etwa rassistische Beleidigungen bestraft werden. Dazu darf der Videoschiri bei gelb-roten Karten neu eingreifen. Bei Auswechslungen soll weniger Zeit vergeudet werden. Ein ausgewechselter Spieler muss das Feld in 10 Sekunden verlassen, sonst gibt es eine Zeitstrafe für den eingewechselten Spieler. Wenn es zu lang geht bei einem Corner oder einem Einwurf, bekommt die andere Mannschaft den Bülle.
0: Und da brauchen wir schon ein bisschen Geduld im Moment unterwegs, wenn wir fahren zwischen Erkingen und Lutherbach auf der Eis Richtung Bern auf mehreren Abschnitten. Stockert's.
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0: Das Wetter ist heute wechselhaft, mal mehr Sonne, dazwischen ein bisschen Wolken, aber nur noch selten nass. Die Temperaturen sind dann oben etwa so um die 20 Grad.
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0: kommt gut durch den Donnerstag am Morgen, Radio 32. Gewonnen kann die besten Open Air schicken.
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0: Immer dann, wenn ihr den Ticketalarm hört, dann gibt es einfach die Open Air Billette. Und ja, vorher natürlich ist er schon gerade mal kurz zum Aufstehen. Wir haben einen Tagespass für den Freitag im heiteren Open Air und der Oliver Neuhaus von Soledorn am Telefon. Guten Morgen.
2: Guten Morgen.
0: Schon bereit für den Tag und unterwegs, hä?
2: Ja, genau. Und nachher habe ich das gehört. Und dachte, da muss ich sofort anrufen. Und plötzlich nimmst du das Telefon an.
0: Ja, schau jetzt. Hast du, glaube ich, in einer kurzen Arbeitsweg hast du gesagt, gell? Aber es hat gerade reingelenkt.
2: Es sind nur ein paar Meter, genau. Aber es hat gerade gelenkt.
0: Perfekt. Ja, schau jetzt. Hey, und jetzt gehst du am Freitag Zeiteren auf Zofingen. Da wünschst du dir viel Spass.
2: Hey, mega cool. Merci vielmals. Da freue ich mich.
0: Das ist wunderbar. Ganz schönen Donnerstag. Tschüss, Oliver.
2: Merci, wünsche ich dir auch. Ciao, ciao.
0: Und hey, das ist nicht das letzte Mal gesehen heute Morgen, wo der Ticketalarm hier ist gelaufen.
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0: Guten Morgen auf Radio 32 am Donnerstag. Wir sind für euch unterwegs gewesen mit einem Nigu-Nagu-neuen Auto, das ziemlich Pfupf hat, dabei aber fast geräuschlos ist.
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0: Ja, immer mehr Elektroautos sieht man auch bei uns davon rumfahren auf den Strassen im Mittelland, die vom chinesischen Hersteller Li Motor. Besonders auf folgende Berufsgattung springt immer wie mehr auf die preiswerten Elektroautos drauf, sagt der Betriebsleiter von Emil Freitz Zuchel, der Luca Oegster.
2: Diverse Lieferdienste wie Pizzeria und auch andere Kebabstände haben auch schon Liebmotor T03 für 16.900 Franken bei uns bezogen und nutzen den Tag täglich, um ihr Essen auszuliefern.
0: Ja, wenn ihr also auch beim Kurier bestellt habt, ist der vielleicht auch schon mit dem flitzigen Elektroauto ausliefern. Ist auch sehr gefragt, weil es eben für ein Elektroauto vom Preis her auch ziemlich stimmt.
2: Wegen der Preis-Leistung von dem Auto, wie gesagt, für die 16.990, das ist schon einmalig. Oder? Und für einen Stadtfahrer ist es ergiebig und auch zum Parkieren natürlich ideal.
0: Hey, und wir sind es für euch ganz genau testen. Ihr habt uns die Woche gesagt, was wir an dem Leapmotor Elektroauto genau sollen ausprobieren und wie es gegangen ist auf der Testfahrt. Das seht ihr jetzt bei uns auf unserem Instagram-Account von Radio 32.
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0: Willkommen, guten Donnerstagmorgen mit Maniac aus den 80er Jahren für euch bereit. Hier haben wir euch aber auch 90er Jahre. Oasis warten. Und aufstehen mit der Leonie.
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1: Kommen guten Donnerstag, es ist 7 Uhr.
2: Ich bin Mary Milanovic, guten Morgen.
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2: Im Konflikt zwischen den USA und dem Iran spitzt sich die Lage weiter zu. Das iranische Militär hat nach eigenen Angaben die Straße von Hormuz gesperrt. Jedes Schiff, das die wichtige Meerenge passieren wolle, werde angegriffen. Die USA widerspricht dieser Darstellung. Das US-Militär hatte zuvor mit neuen Angriffen auf Ziele im Iran begonnen. Als Reaktion darauf kündigte der Iran Gegenmaßnahmen an. Der Kanton Solothurn erhält im nächsten Jahr 55 Millionen Franken mehr aus dem nationalen Finanzausgleich als im laufenden Jahr. Das zeigen neue Zahlen des Bundes. Die Zahlung fällt aber tiefer aus als bisher erwartet, wie die Solothurner Zeitung berichtet. Solothurn bleibt einer der finanzschwächsten Kantone der Schweiz. Der Austritt des Zürcher Ständerats Daniel Josic aus der SP entfacht in Bundesbern heftige Diskussionen. Der Solothurner SVP-Nationalrat Christian Imag bezeichnete die SP im Internet beispielsweise als, Zitat, sozialistisches Krebsgeschwür. SP-Politikerinnen kritisieren diese Ausdrucksweise scharf. Laut dem Blick hat Imag seinen Internetkommentar mittlerweile wieder gelöscht. Heute startet die 23. Fußball-Weltmeisterschaft. Zum dritten Mal ist das Aztekenstadion in Mexico City Schauplatz des Eröffnungsspiels. Dort trifft Co-Gastgeber Mexiko auf Südafrika. Bereits 2010 war dies das Eröffnungsspiel. Am Turnier in den USA, Kanada und Mexiko nehmen 48 Mannschaften und damit so viele wie nie zuvor teil.
1: Da gibt es im Moment Stau wegen einem Unfall. Der ist nämlich passiert auf der A1 Richtung Zürich, darum zwischen Luderbach und der Raststätte Tätigen Süd, oder länger hat die Fahrspur ist blockiert. Es muss etwa so 10 Minuten mehr eingerechnet werden. Dann wechseln wir auf die A1 Richtung Bern, zum einen 15 Minuten länger zwischen der Raststätte Gunzgenort und Luderbach Stau und nachher der Ort zwischen Kirchberg und Schönbühl, wo es nochmal stockt. Auf der A2 Richtung Basel, dort bei der Verzweigung Herkingen bis Egerkingen auch Stau. Im Moment wünsche ich eine gute Fahrt.
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1: Das Wetter macht heute auch etwas besser mit. Es gibt Wolken, aber auch Sonne, nur noch wenig Regen und rund 20 Grad.
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1: Die WM geht los. Die Schutte ist Trumpf. Ab heute für die nächsten Wochen, wo hier mitgefiebert wird. Die Schweizer Nazi am Samstag zum ersten Mal im Einsatz am Abend. Und wir fühlen den Puls bei euch. Was habt ihr so für Prognosen bereit für die WM? Gerade nach den nächsten beiden Hits.
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0: Guten Start in Donnerstagmorgen auf Radio 32, wo ihr jetzt auch die nächsten paar Wochen ganz häufig am Abend vor dem Fernsehen werdet höckeln und mitfiebern, vor allem mit der Schweizer Nazi, die spielte. An der Fussball-WM, die heute losgeht, dann hat dem Teich zum ersten Mal am Samstag gegen Katar. Das erste Gruppenspiel in dieser Gruppe, wo Kanada und Bosnien auch noch mit dabei sind. Was denkt ihr, wie weit könnte es jetzt im Verlauf von diesem Turnier für die Schweiz so länger?
1: Ich gebe ein Viertelfinal, würde ich sagen.
2: Ich denke bis ins Viertelfinal.
3: Ich denke sogar bis ins Final.
0: Halbfinal. Okay, da seid ihr zuversichtlich und traut unserer Nazi doch auch eine kleine Überraschung zu an dieser WM. Letzte Weltmeister 2022 in Katar. Wir mögen uns daran erinnern, Argentinien wurde. Was denkt ihr jetzt? Wer schafft es in diesem Jahr? Wer stemmt am Schluss den Pokal in die Luft?
1: Sag vielleicht Spanien.
2: Deutschland.
3: Ja, Deutschland.
1: Frankreich.
0: Ja gut, also wir wünschen euch viel Spass beim WM schauen. Aber jetzt geht's los. Und euer Tipp, wer hier Weltmeister wird, könnt ihr ja natürlich auf 076 762 32 32.

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0: Und schon ist er wieder abgegangen hier bei uns. Der Ticketsalarm.
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0: Wo wir euch auch die und die nächste Woche die besten Open Airs hier schicken. Immer dann, wenn eben der Alarm kommt am Radio. Dann anrufen und abstauben. Das hat auch gerade Barbara von Drembach gemacht. Die geht in die Ostschweiz, macht ein Reisli diesem Sommer als Open Air auf St. Gallen. Gibt es für sie einen Viertagespass?
2: Sehr cool, danke vielmals.
0: Ja, hey, da kannst du richtig geniessen. Bist du etwa noch so eine Open-Air-Gängerin?
2: Nein, früher ein bisschen mehr, auch ein bisschen gearbeitet an den Open-Airs, aber jetzt nicht mehr so viel.
0: Ja, jetzt kannst du es definitiv einfach wieder mal geniessen. Da gratulieren wir herzlich und für euch wieder in Ohrenspitzen. Es kommt vielleicht der Ticketalarm, der schon gleich wieder.
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1: Und jetzt ist es Zeit für das News-Update. Es ist nämlich 7:30 Uhr.
2: Ich bin Mary Milanovic. Guten Morgen.
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2: Der Solothurner SVP-Nationalrat Christian Imak hat für einen Eklat gesorgt. Er bezeichnete die SP in einem Internetkommentar als, Zitat, sozialistisches Krebsgeschwür. Imak reagiert damit auf die Nicht-Nomination Daniel Josics als SP-Ständeratskandidat im Kanton Zürich. Die Solothurner SP-Ständerätin Franziska Roth kritisiert Imaks Aussagen als unter der Gürtellinie. Laut dem Blick hat Imak seinen Internetkommentar mittlerweile wieder gelöscht. Die Eidgenössische Finanzkontrolle kritisiert eine Datenplattform des Bundesarchivs. Laut einem Bericht nutzen sie erst 13 Organisationen. Zudem sei nur ein Viertel des Speicherplatzes belegt. Die Finanzkontrolle bezweifelt deshalb den Nutzen des Projekts. Der Aufbau der Plattform hat über 2 Millionen Franken gekostet. In Nordirland ist es den zweiten Abend in Folge zu Ausschreitungen gekommen. In einem Vorort der Hauptstadt Belfast setzte die Polizei Wasserwerfer gegen gewalttätige Demonstrierende ein. Diese bewarfen Einsatzkräfte mit Steinen und Flaschen und zündeten Abfallcontainer an. Auslöser der Unruhen war ein Messerangriff. Dabei wurde ein Mann schwer verletzt. Heute startet die 23. Fußball-Weltmeisterschaft. Zum dritten Mal ist das Aztekenstadion in Mexico City Schauplatz des Eröffnungsspiels. Dort trifft Co-Gastgeber Mexiko auf Südafrika. Bereits 2010 war dies das Eröffnungsspiel. Am Turnier in den USA, Kanada und Mexiko nehmen 48 Mannschaften und damit so viele wie nie zuvor teil.
1: Hier geht es länger Stau wegen Unfall auf der Reise Richtung Zürich, zwischen Kriegsstätten und Raststätten-Tätigen 4 Stunden anstehen. Dann auf der anderen Seite Richtung Bern stehen, 30 Minuten länger geht es zwischen Herking und Lutherbach und weiter vorne zwischen Kirchberg und Schönbühl. Auf der A5 bei der Verzweigung zu Lutherbach, respektive vor der Verzweigung zu Lutherbach im Moment auch Stau und etwa 10 Minuten, wo es länger geht.
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1: Das Wetter wird besser, die Sonne kommt zum Teil für ein bisschen Wolken dazwischen. Temperaturen bei rund 20 Grad.
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0: Gut, start euch in den Donnerstag hier bei uns auf dem 32. Heute, wo ja die Fußball-WM losgeht, dreht sich darum, bei uns auch im 5x5 alles darum.
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0: Und wir spielen mit dem Pascal Blaser von Eriswil. Bist du so ein bisschen Fußballfan?
2: Das geht
0: so. Schauen wir mal. Tommy, du hast auch 5 Begriffe parat zum Fußball,
3: oder? Ja, genau. Aber das kommt schon gut. Das kommt schon gut. Also, mit wem spielst du noch?
2: Mit dem Wimbach.
3: Gut, also. Dann kannst du schnell raus auf der Ersatzbank sozusagen und dann legen wir los. Weltmeister.
2: Brasilien,
3: jawohl, mit 5 Titeln. Dann ein Stadion.
2: Wachtal.
3: Gut, da kommt er drauf als Eibe-Fan. Dann ein Spieler.
2: Frei.
3: Alex Frei, gut.
2: Ja.
3: Gut, dann suchen wir einen Trainer.
2: Ja, Kim.
3: Gut. Und deine Prognose, wie weit kommt die Schweiz?
2: Viertelfinale.
3: Gut, ja, würden wir so angeschieben. Alle mal zurück.
0: Versenken wir die 5 Goal.
3: Ja, ja, genau so ist es. Also, wir legen los mit Weltmeister.
0: Oh, letzte war Argentinien gesehen.
3: Ja, das stimmt, aber es ist der grosse Konkurrent von der Argentinier.
0: Brasilien,
3: vielfacher Weltmeister. Dann, was sagst du zu Stadion? Ich gebe extra Tipp, es ist kein Stadion jetzt vor WM, also Käse von USA,
0: ja,
3: Mexiko, Kanada. Genau, jawohl. Die ersten 25 Stutz haben wir. Dann suchen wir einen Spieler.
0: Rembolo.
3: Ja, er hat auch einen Stürmer gesehen. Schachini. Einen, der aber schon zurückgetreten ist. Torschützenkönig der Schweiz.
0: Alex Frey.
3: Alex Frey, genau. Gut. Dann ein Trainer.
0: Ja, das ist der Muri.
3: Jawohl, Murat Yakin, die nächsten 25 Stutz. Und jetzt, wie weit kommt die Schweiz? Was denkst du, was hat er gesagt?
0: Ja, ich würde jetzt mal das sagen, wo ich jetzt das Gefühl habe, Viertelfinale.
3: Hey, jawohl!
0: Hey, haben wir das beide jetzt gehört?
3: Ja. Gut. Hey, 3 Penaltys haben wir sozusagen versenkt. Jawohl. Geht 75 Stutz. Ich hoffe, das reicht, um weit zu kommen. Pascal, gratuliere. Viel Spaß beim Posten und in diesem Fall Hauptschweiz.
2: Merci vielmals.
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0: Kommt gut, hey, Donnerstag, Radio 32, Kater eingeschaltet und es ist der 11. Juni. Fußballfreunde haben sich den Termin heute ganz dick in der Agenda eingetragen.
1: Abschieds!
0: Es geht los, die Fußball-WM startet in Amerika, in Kanada und in Mexiko wird die ausgetragen. Und die Schweizer Nazi am Samstag oben am 9. zum ersten Mal im Einsatz shooten sie das erste Gruppenspiel gegen Katar. Jetzt gibt es immer so die Überraschungsteams an der WM. Mag mich an 2022 erinnern, denn das Katar, wo wir im Winter haben, shooten geschaut, ist doch Marokko als Überraschungsteam bis ins Halbfinale vorgekommen. Was denkt ihr, welchem Team könnte dieses Jahr eine Überraschung gelingen?
2: Die Schweiz.
3: Die Schweiz hoffentlich.
4: Ja, Schweiz doch. Ja,
5: ja Schweiz.
0: Ja, also, da seid ihr euch einig, dass die Schweizer Nazi doch positiv wird überraschen an dem Turnier, das jetzt heute losgeht. Wie gesagt, Samstag gegen Katar haben sie den ersten Auftritt. Geht da schon mal einen Tipp ab?
5: 2-0. 3-1. Also, ja, auch
0: 3-1.
5: Die Schweiz gewinnt.
0: Also, dann hoffen wir doch, eure Prognose, die wird wahr. Und jetzt einfach mal viel Freude beim Shooten schauen. Heute geht's los mit der WM.

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0: Wahrscheinlich mit der Mitte den neuen Tag, der Donnerstag, mit der Donna Summer aus den 80er, der nächsten halben Stunde mit den 90er und den Rocksets oder auch mit der Rihanna auf Radio 32.
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0: Der Donnerstag Morgen, es ist 8 Uhr.
9: Ich bin Mary Milanovic. Guten Morgen.
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9: Der Solothurner SVP-Nationalrat Christian Imag hat für einen Eklat gesorgt. Er bezeichnete die SP in einem Internetkommentar als, Zitat, sozialistisches Krebsgeschwür. Imag reagiert damit auf die Nicht-Nomination Daniel Josics als SP-Ständeratskandidat im Kanton Zürich. Die Solothurner SP-Ständerätin Franziska Roth kritisiert Imags Aussagen als unter der Gürtellinie. Laut dem Blick hat Imag seinen Internetkommentar mittlerweile wieder gelöscht. Nach der Brandkatastrophe von Crans-Montana fordern Anwälte eine härtere Anklage gegen das Betreiberpaar der betroffenen Bar. Das Ehepaar Moretti soll nicht

0: der Bar ausging. In Nordirland ist es den zweiten Abend in Folge zu Ausschreitungen gekommen. In einem Vorort der Hauptstadt Belfast setzte die Polizei Wasserwerfer gegen gewalttätige Demonstrierende ein. Diese bewarfen Einsatzkräfte mit Steinen und Flaschen und zündeten Abfallcontainer an. Auslöser der Unruhen war ein Messerangriff. Dabei wurde ein Mann schwer verletzt. Heute startet die 23. Fußball-Weltmeisterschaft. Zum dritten Mal ist das Aztekenstadion in Mexico City Schauplatz des Eröffnungsspiels. Dort trifft Co-Gastgeber Mexiko auf Südafrika. Bereits 2010 war dies das Eröffnungsspiel. Am Turnier in den USA, Kanada und Mexiko nehmen 48 Mannschaften und damit so viele wie nie zuvor teil.
1: Geht gerade etwas unterwegs aktuell. Wir fahren auf der Reise Richtung Zürich. Zwischen Lauterbach und Niederbebstocken sind wir mal wieder auf mehreren Abschnitten. Dann auf der Reise Richtung Bern zwischen Herking und Lauterbach stehen etwa 20 Minuten länger weiter vorne dann auch zwischen Kirchberg und Schönbühl, wo es stocken. Auf der A5 vor der Verzweigung Lauterbach geht es ein bisschen länger. Dann nachher auf der Hauptstrasse noch zwischen Önsingen und Niederbeb, wo stehen und zwischen Wangen, Aare und der Umfahrung dort zu Wangen. Eben geht es im Moment wegen Stau auch noch etwas länger. Wünsche ich euch eine gute Fahrt.
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1: Das Wetter wird schön, blauer Himmel kommt führen und auch die Sonne zwischen den Wolken bei Temperaturen von 20 Grad.
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1: Und eure gespitzten Ohren weiterhin, hoffentlich für einen Open-Air-Sommer-Ticket-Alarm. Je nachdem, könnt ihr ja auch schon gleich wiederkommen. Und dann schicken wir euch aus an die Festivals morgen.

0: Guten Morgen auf Radio 32 am Donnerstag. Wir sind für euch unterwegs gewesen mit einem Nigu-Nagu-neuen Auto, das ziemlich Pfupf hat, dabei aber fast geräuschlos ist.
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0: Ja, immer mehr Elektroautos sieht man auch bei uns davon rumfahren auf den Strassen im Mittelland, die vom chinesischen Hersteller Li Motor. Besonders auf folgende Berufsgattung springt immer wie mehr auf die preiswerten Elektroautos drauf, sagt der Betriebsleiter von Emil Freitz Zuchel, der Luca Oegster.
2: Diverse Lieferdienste wie Pizzeria und auch andere Kebabstände haben auch schon Liebmotor T03 für 16.900 Franken bei uns bezogen und nutzen den Tag der Klacht, um ihr Essen auszuliefern.
0: Ja, wenn ihr also auch beim Kurier bestellt habt, ist der vielleicht auch schon mit dem flitzigen Elektroauto ausliefern. Ist auch sehr gefragt, weil es eben für ein Elektroauto vom Preis her auch ziemlich stimmt.
2: Ich glaube, die Preis-Leistung von dem Auto, wie gesagt, für die 16.990, das ist schon einmalig. Oder? Und für den Stadtfahrer ist das ergebig und auch zum Parkieren natürlich ideal.
0: Hey, und wir sind es für euch ganz genau testen. Ihr habt uns die Woche gesagt, was wir an dem Leap Motor Elektroauto genau sollen ausprobieren. Und wie es gegangen ist auf der Testfahrt, das seht ihr jetzt bei uns auf unserem Instagram-Account von Radio 32.
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0: Kommt gut durch den Donnerstagmorgen. Es war 20.08 Uhr und vorhin ist er auch gerade wieder bei uns.
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0: Der Ticketalarm. Und dann heisst es für euch anrufen und Tickets abstoben für die Open Airs in diesem Sommer. Ganz gut hergelost hat es der Urs Fischer von Hegendorf. Der geht's mit Begleitung am 1. August als Lake Life auf Bio. Wünschen wir Urs viel, viel Vergnügen. Und ja, auch weiterhin eure Chancen. Heute noch im Verlauf des Tag, für das ihr an Open Air Tickets kommt. Jetzt, wenn die Radio 32 App bei euch auf dem Smartphone habt, dort eure eigenen Einstellungen auf dem Smartphone, Push-Nachrichten aktivieren, die vom Radio 32 App und einfach das Höckli auf grün setzen und abwarten. Und wenn eine Push-Nachricht kommt, dann könnt ihr dann zu uns ins Studio anrufen. Und dann seid ihr dann vielleicht am Eichholz-Festival mit dabei. Auf dem Heiteren, je nachdem. Am Riverside oder noch ganz häufigen anderen lässigen Festivals in diesem Sommer. Viel Glück!
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0: Euer Start seht ihr Donnerstag mit der Madonna. Oder auch mit der Aerosmith auf den 90er Jahren. Und für mehr Abwechslung der Benson. 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
12: Ich bin Mary Milanovic. Guten Morgen.
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12: Der Solothurner SVP-Nationalrat Christian Imag hat für einen Eklat gesorgt. Er bezeichnete die SP in einem Internetkommentar als, Zitat, sozialistisches Krebsgeschwür. Imag reagiert damit auf die Nicht-Nomination Daniel Josics als SP-Ständeratskandidat im Kanton Zürich. Die Solothurner SP-Ständerätin Franziska Roth kritisiert Imags Aussagen als unter der Gürtellinie. Laut dem Blick hat Imag seinen Internetkommentar mittlerweile wieder gelöscht. Nach der Brandkatastrophe von Grand-Montana fordern Anwälte eine härtere Anklage gegen das Betreiberpaar der betroffenen Bar. Das Ehepaar Moretti soll nicht wegen fahrlässiger, sondern wegen eventuell vorsätzlicher Tötung vor Gericht kommen. Die Walliser Staatsanwaltschaft bestätigte entsprechende Forderungen. Die Juristen argumentieren, das Betreiberpaar habe die Gefahr gekannt, die von Wunderkerzen und dem brennbaren Material in der Bar ausging. Kuwait hat seinen Luftraum vorübergehend geschlossen. Grund sind neue Angriffe aus dem Iran. Ankommende Flugzeuge werden auf andere Flughäfen umgeleitet. Auch im Nachbarland Bahrain wurde Alarm ausgelöst. Die Behörden riefen laut Mitteilung die Bevölkerung auf, sichere Orte aufzusuchen. Zuvor hatte der Iran Angriffe auf Ziele in Kuwait und Bahrain gemeldet. In Nordirland ist es den zweiten Abend in Folge zu Ausschreitungen gekommen. In einem Vorort der Hauptstadt Belfast setzte die Polizei Wasserwerfer gegen gewalttätige Demonstrierende ein. Diese bewarfen Einsatzkräfte mit Steinen und Flaschen und zündeten Abfallcontainer an. Auslöser der Unruhen war ein Messerangriff. Dabei wurde ein Mann schwer verletzt.
0: Die Schlange richtig, Kaffeemaschine. Nein, die ist vielleicht noch nicht so lang, je nachdem, weil ein paar Kolleginnen und Kollegen noch im Stau stehen. Auf der Reise Richtung Zürich, nämlich Stockens zwischen Lauterbach und Wangen. Nachher Richtung Bern zwischen Herking und Wangen stehen. Es geht 20 Minuten länger. Müsst ihr immer mal wieder ein bisschen abbremsen. Richtung Bern auch bei Kirchberg, dort bei der Einfahrt stehen aktuell. Dann auf der A2 Richtung Luzern stehen zwischen Ecking und Herkingen. Auf der A5 vor der Verzweigung zu Lutherbach-Stockitz. Auf der Hauptstrasse geht es länger zwischen Önsigen und Niederbipp. Und bei der Umfahrungsstrasse zu Wangen an Aare müsst ihr auch auf Bremse stehen. Gute Fahrt!
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0: Der Donnerstag mit einem Mix aus Sonne und Wolken. Eigentlich wieder viel freundlicher. Temperaturen bei uns 20 Grad. Regen in der noch selten. Ein Thema heute.
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grüezi Leute, mit euch der Donschi gibt. Madonna aus den 80ern, da bei uns gehört sie der Radio 32 am Morgenshow. Am 20 vor 9 und mit der Aussicht, wo ja doch auch wieder ein bisschen super besser aussieht. Es war so ein bisschen herbstlich gewesen, die letzten Tage, jetzt mit dünkt so mit der Temperatur und dem regnerischen Wetter. Sicher auch der Natur gut da, aber jetzt freuen wir uns doch auch wieder auf schönes sommerliches Wetter. Vor allem auch über das Wochenende, wo doch das Thermometer wieder ein bisschen aufklettert, das Badhose können vorgenommen werden, das Glas kann geschleckt werden und vor allem auch der Grill natürlich wieder Hochkonjunktur hat. Aber Schritt für Schritt. Jetzt einfach mal zusammen mit dem Bensenbun durch den Donnerstag hier.

ganz grossen Hit aus den 80er, Forever Young, Alpha Will, begleitet euch rein in den Anstieg auf Radio 32. Und Alpha Will sind ganz gross in den 80er gesehen. Und eine andere Band, natürlich schon in der Neuzeit und darüber aus schon in den 2000er Jahren. Die grossen Hits von der Coldplay spielen wir euch ebenfalls hier um 12.09 Uhr.

0: Die 80er Jahre warten auf euch in der nächsten halben Stunde. Mit Staha wünsche ich euch einen guten Start in Donnerstag. Oder auch die 90er Jahre mit All for One. Und One Republic kommen ebenfalls hier bei uns. Auf Radio 32.
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0: Es ist Donnerstagmorgen und jetzt das Aktuellste für euch am 9.
5: Ich bin Mary Milanovic. Guten Morgen.
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5: Nach der Brandkatastrophe von Grand-Montana fordern Anwälte eine härtere Anklage gegen das Betreiberpaar der betroffenen Bar. Das Ehepaar Moretti soll nicht wegen fahrlässiger, sondern wegen eventuell vorsätzlicher Tötung vor Gericht kommen. Die Walliser Staatsanwaltschaft bestätigte entsprechende Forderungen. Die Juristen argumentieren, das Betreiberpaar habe die Gefahr gekannt, die von Wunderkerzen und dem brennbaren Material in der Bar ausging. Kuwait hat seinen Luftraum vorübergehend geschlossen. Grund sind neue Angriffe aus dem Iran. Ankommende Flugzeuge werden auf andere Flughäfen umgeleitet. Auch im Nachbarland Bahrain wurde Alarm ausgelöst. Die Behörden riefen laut Mitteilung die Bevölkerung auf, sichere Orte aufzusuchen. Zuvor hatte der Iran Angriffe auf Ziele in Kuwait und Bahrain gemeldet.

0: Stocken tut es auf der Reise Richtung Zürich zwischen Wangen und Önsingen, auf der Reise Richtung Bern zwischen Herkingen und Wangen Rarenstall und auf der A2 Richtung Luzern zwischen Egerkingen und Herkingen steht es ebenfalls aktuell.
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0: Dann haben wir heute hier einen Mix aus Sonne und Wolken draussen. Es ist einmal recht gut Wetter und es sollte eigentlich nur lokal mal regnen in der Selten. Also Temperaturen bei rund 20 Grad.
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0: Guten Start in Donnerstagmorgen auf Radio 32, wo ihr jetzt auch die nächsten paar Wochen ganz häufig am Abend vor dem Fernsehen werdet hückeln und mitfiebern, vor allem mit der Schweizer Nazi, die spielte. An der Fussball-WM, die heute losgeht, auch nicht am Teich, zum ersten Mal am Samstag gegen Katar, das erste Gruppenspiel. In dieser Gruppe, wo Kanada und Bosnien auch noch mit dabei sind. Was denkt ihr, wie weit könnte es jetzt im Verlauf von diesem Turnier für die Schweiz länger?
1: Ich gebe ein Viertelfinal, würde ich sagen.
2: Ich denke bis ins Viertelfinal.
3: Ich denke sogar bis ins Final.
0: Halbfinal. Oi, oi, oi, okay, da seid ihr zuversichtlich und traut unserer Nazi doch auch eine kleine Überraschung zu an dieser WM. Letzte Weltmeister 2022 in Katar. Wir mögen uns daran erinnern, Argentinien geworden. Was denkt ihr jetzt, wer schafft es in diesem Jahr? Wer stemmt am Schluss den Pokal in die Luft?
1: Ich sage vielleicht Spanien.
2: Deutschland.
3: Ja, Deutschland.
1: Frankreich.
0: Ja gut, also wir wünschen euch viel Spass beim WM schauen. Aber jetzt geht's los. Und euer Tipp, wer hier Weltmeister wird, könnt ihr ja natürlich auf 076 762 32 32.

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0: Und weiter geht's mit ganz viel Musik.

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0: Gut, start euch in den Donnerstag hier bei uns auf dem 32. Hört, wo ja die Fußball-WM losgeht. Dreht sich darum, bei uns auch im 5x5 alles darum.
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0: Oh, wir spielen mit dem Pascal Blaser von Eriswil. Bist du so ein bisschen Fußballfan?
2: Ach, geht es
0: auch. Aha. Schauen wir mal. Tommy, du hast auch 5 Begriffe parat zum Fußball, oder?
3: Ja, genau. Aber das kommt schon gut. Ja, das kommt schon gut. Also, mit wem spielst du noch?
2: Mit dem Wimbach.
3: Gut, also. Dann kannst du schnell raus auf der Ersatzbank sozusagen und dann legen wir los. Weltmeister.
2: Brasilien,
3: jawohl, mit 5 Titeln. Dann ein Stadion.
2: Wachtal.
3: Gut, da kommt er drauf als Eibe-Fan. Dann ein Spieler.
2: Frei.
3: Alex Frei, gut.
2: Ja.
3: Gut, dann suchen wir einen Trainer.
2: Jakin.
3: Gut. Und deine Prognose, wie weit kommt die Schweiz?
2: Viertelfinale.
3: Gut, ja, würden wir so lange schieben. Holen wir ihn zurück.
0: Versenken wir die 5 Goal.
3: Ja, ja, genau so ist es. Also, wir legen los mit Weltmeister.
0: Oh, letzte war Argentinien gesehen.
3: Ja, das stimmt, aber es ist der grosse Konkurrent von Argentinien.
0: Brasilien,
3: vielfacher Weltmeister. Dann, was sagst du zu Stadion? Ich gebe extra Tipp, es ist kein Stadion jetzt vor WM, also Käse von USA, Mexiko, Kanada. Genau, jawohl. Die ersten 25 Stutz haben wir. Dann suchen wir einen Spieler.
0: Rembolo.
3: Ja, er hat auch einen Stürmer gesehen. Schachini. Einen, der aber schon Schachini. Zurückgetreten ist. Torschützenkönig der Schweiz.
0: Alex Frey.
3: Alex Frey, genau. Gut. Dann ein Trainer.
0: Ja, das ist der Muri.
3: Jawohl, Murat Yakin, die nächsten 25 Stutz. Und jetzt, wie weit kommt die Schweiz? Was denkst du, was hat er gesagt?
0: Ja, ich würde jetzt mal das sagen, wo ich jetzt das Gefühl habe, Viertelfinale.
3: Hey, jawohl!
0: Hey, haben wir das beide jetzt Gefühl?
3: Ja. Hey, 3 Penalty haben wir sozusagen versenkt. Geht 75 Stutz. Ich hoffe, das reicht, um weit zu kommen. Pascal, gratuliere. Viel Spaß beim Posten und in diesem Fall Hauptschweiz.
2: Merci vielmals.
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5: Es ist 10. Ich bin Mary Milanovic.
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5: Der Ständerat hat einen Kompromiss zur Finanzierung der 13. AHV-Rente gutgeheißen. Diese soll über höhere Lohnabzüge und eine höhere Mehrwertsteuer finanziert werden. Nun ist der Nationalrat am Zug. Er bevorzugt bisher eine Finanzierung nur über die Mehrwertsteuer. Ob der Kompromiss zustande kommt, ist deshalb noch offen. Wer in der Schweiz Schulden hat, soll diese künftig nicht mehr mit einem Umzug verstecken können. Der Nationalrat hat einer landesweiten Betreibungsauskunft zugestimmt. Heute zeigt ein Betreibungsregisterauszug nur die Einträge am aktuellen Wohnort. Künftig sollen Betreibungen schweizweit ersichtlich sein. Die Vorlage ist nun bereit für die Schlussabstimmung. Kuwait hat seinen Luftraum vorübergehend geschlossen. Grund sind neue Angriffe aus dem Iran. Ankommende Flugzeuge werden auf andere Flugzeuge

0: Flughäfen umgeleitet. Auch im Nachbarland Bahrain wurde Alarm ausgelöst. Die Behörden riefen laut Mitteilung die Bevölkerung auf, sichere Orte aufzusuchen. Zuvor hatte der Iran Angriffe auf Ziele in Kuwait und Bahrain gemeldet. Pünktlich zum ersten WM-Spiel der Schweizer Fußballnationalmannschaft wird das Wetter wieder sommerlich. Ein Hochdruckgebiet sorgt am Wochenende für Temperaturen von 26 bis 29 Grad, im Wallis und Tessin bis 30 Grad, schreibt 20 Minuten. Die Auftaktpartie der Nationalmannschaft am Samstag dürfte demnach bei sonnigem Wetter in den Public Viewings verfolgt werden können. Im Moment brauchen wir Geduld auf der A1 St. Gallen Richtung Zürich zwischen Wallisellen und Zürich Ost, auf der A1 Bern Richtung Zürich zwischen Dietikon am Limmatalen Kreuz, dann auf dem Westring Chur Richtung Basel zwischen Urdorf Nord und dem Limmatalen Kreuz und auch noch auf dem Nordring Bern Richtung St. Gallen zwischen dem Limmatalen Kreuz und dem Kubristunnel. Wir wünschen euch ganz eine gute Weiterfahrt.
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2: Der Donnerstag wird einigermaßen freundlich. Es gibt nämlich einen Mix aus Sonne und Wolken. Und eigentlich wird es nur noch selten nass draussen bei Temperaturen, die darauf gehen, bis auf 20 Grad.
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2: Die grossen Klassiker für euch. Da geht's Ringer beim Schaffen hoffentlich an dem Donnerstag. Schön habt ihr eingeschaltet. Und jetzt gerade der Bruce Springsteen für euch parat.
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7: Es ist Elfi.
8: Ich bin Mary Milanovic.
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9: Busfahrerinnen und Busfahrer leiden an gesundheitlichen Problemen. Sparmaßnahmen, Personalmangel und schlechte Planung würden belasten, zeigt eine neue Studie der Universität Lausanne. Mehr als die Hälfte der Befragten leidet unter Gelenkschmerzen. Gleichzeitig bestehe ein erhöhtes Risiko für Stress und Burnout. Häufige Nacht- und Frühschichten, lange Arbeitstage und wiederholte Übergriffe hätten negative Auswirkungen auf die psychische Gesundheit. Erschöpfung werde vor allem durch die tägliche Angst vor Unfällen und Konflikten ausgelöst. Der Ständerat hat einen Kompromiss zur Finanzierung

0: Gepäck. Die Fußgängerin blieb unverletzt. Achtung, bitte fahrt vorsichtig auf der A4 Zürich Richtung Brunnen. Zwischen dem Islisberg-Tunnel und Affolter am Albis hat es Gegenstände auf der Fahrbahn. Dann braucht ihr Geduld auf der A1 Bern Richtung Zürich zwischen Dietike und dem Limmataler Kreuz wegen einem Pannenfahrzeug. Auf der A1 St. Gallen Richtung Zürich zwischen Wallisellen und Zürich Ost. Auf dem Nordring zwischen Limmataler Kreuz und dem Kubristunnel. Auch auf dem Westring zwischen der Urdorf Nord und dem Limmataler Kreuz. Und dann noch auf der A1 Zürich Richtung Bern zwischen Aarau Ost und Aarau West. Auch wegen einem Bahnfahrzeug. Ganz eine gute Weiterfahrt.
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2: Hier geht es heute mit einem Mix aus Sonne und Wolken. Der Tag wird nur noch selten nass draussen. Die Temperaturen sind bei rund 20 Grad. Morgen, Freitag, kommt dann langsam aber sicher wieder eine Warmfront mit zum Teil Sonne, aber auch ein paar Regentropfen. Der Tag durch die Temperaturen bei rund 22 Grad.
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2: Richtig, Donnerstagmittag gehe hier gerade mit Queen und euch wieder in ein gutes Arbeiten.
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1: Jetzt ein Fußball-Hit, der vor 16 Jahren an der WM in Südafrika heiß gelaufen ist. Wave in Flag vom K-Nan. Der K-Nan, aufgewachsen in Mogadischu, ist von klein auf von der Musik umgeben. Sein Grossvater ist ein bekannter Poet und seine Tante eine berühmte Sängerin. Wo aber der Bürgerkrieg ausbricht, verändert sich sein Leben dramatisch. Mit 12 verliert er 3 von seinen besten Freunden, flüchtet mit seiner Familie auf Kanada und findet dort Trost in der Musik. Er lässt viel Rap, lernt Englisch und schreibt seine eigenen Songs. Einer davon heisst «Waving Flag». In Kanada wird er auch sehr schnell zum Hit, in anderen Teilen der Welt ist er noch unbekannt. Das ändert sich, als ein Softdrink-Hersteller für die Fußball-WM in Südafrika nach einem passenden Song sucht und mit «Waving Flag» den perfekten findet. Der K-Nan muss den Text wegen der WM noch ein bisschen anpassen, daraufhin ist er aber nicht mehr aufzuhalten und wird zum weltweiten Hit.

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6: Es ist 12 Uhr.
7: Ich bin Mary Milanovic.
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8: Fußball und Politik sollte man trennen. Das sagt die Zürcher Mitte-Nationalrätin Yvonne Bürgin zum Auftakt der Fußball-WM in den USA, Mexiko und Kanada. Kritisiert werden beispielsweise die horrenden Ticketpreise und die enge Zusammenarbeit von FIFA-Präsident Gianni Infantino mit US-Präsident Donald Trump. Die Kritik sei zwar teilweise berechtigt, dennoch sei es legitim, sich zu freuen, so Bürgin.
9: Wer Fußballfan ist, soll dürfen gehen, soll das dürfen schauen, unabhängig von der Politik von Amerika. Sportlerherz sollte höher schlagen.
8: Andere weisen hingegen darauf hin, dass Großanlässe wie eine Weltmeisterschaft nicht von politischen Fragen getrennt werden könnten. Die WM beginnt heute und dauert bis Mitte Juli. Busfahrerinnen und Busfahrer leiden an gesundheitlichen Problemen. Sparmaßnahmen, Personalmangel und schlechte Planung würden belasten, zeigt eine neue Studie der Universität Lausanne. Mehr als die Hälfte der Befragten leidet unter Gelenkschmerzen. Gleichzeitig bestehe ein erhöhtes Risiko für Stress und Burnout. Häufige Nacht- und Frühschichten, lange Arbeitstage und wiederholte Übergriffe hätten negative Auswirkungen auf die psychische Gesundheit. Erschöpfung werde vor allem durch die tägliche Angst vor Unfällen und Konflikten ausgelöst. Auf der Solothurner Straße in Egerkingen sind bei einer Auffahrkollision gestern Nachmittag zwei Personen leicht verletzt worden. Ein Autolenker hielt vor dem Zebrastreifen für eine Fußgängerin an, so die Kantonspolizei Solothurn. Eine nachfolgende Autolenkerin fuhr dem stehenden Auto ins Heck. Die Fußgängerin blieb unverletzt.
10: Geduld braucht ihr auf dem Nordring Bern Richtung St. Gallen zwischen dem Limmatalerkreuz und dem Gubrisch-Tunnel, auf dem Westring Chur Richtung Basel zwischen Uro Nord und dem Limmatalerkreuz und dann auch noch auf der A3 Zürich Richtung Chur zwischen Wesen und Murg. Ganz eine gute Weiterfahrt.
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11: Heute Nachmittag und morgen wechselnd bewölkt, meistens doch, es geht ein leichter bis mäßiger Westwind, heute bis 20, morgen 22 Grad und am Wochenende noch freundlicher, sonniger und wärmer.
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11: Die und die nächste Woche können wir euch nicht garantieren, dass eure Mittagspause so entspannt bleibt, wie ihr es sonst kennt. Denn dieser Sommer wird mit uns zum Open-Air-Sommer. Und da muss man eigentlich schon Pause dran glauben. Doch jetzt mal einen guten von Stefan Frank.
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0: Meteoland hat vibriert.
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0: Sorry, wenn wir heute Mittag eine Pause kurz durcheinander bringen. Gelohnt hat sich das auf jeden Fall für Sabrina aus Mühlendorf. Sie gewinnt 2-Tages-Pass für den 25. Juli für das erste Eichholz-Festival zu Gerlafingen.
2: Hey, mega cool, ja.
0: Weißt du, wer denn spielt?
2: Nein, ich kann das gerade nicht zeigen.
0: Ja, aber ich, Bastian Becker.
2: Ich bin jetzt wirklich... Oh, wirklich?
0: Glock, cool. Oder auch noch der DJ Antoine. Ist da etwas dabei für dich?
2: Ja, auf jeden Fall. Ja, Bastian Becker, beide, eigentlich, ja.
0: Viel Spass, Sabrina. 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Heisst, aktiviert die Postnachricht in Radio 32 App oder hört jeden Morgen auf einen Ticketalarm in unserer Morgenshow. Viel Glück!
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7: Es ist 12:30. Ich bin Mary Milanovic.
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8: Busfahrerinnen und Busfahrer leiden an gesundheitlichen Problemen. Sparmaßnahmen, Personalmangel und schlechte Planung würden belasten, zeigt eine neue Studie der Universität Lausanne. Mehr als die Hälfte der Befragten leidet unter Gelenkschmerzen. Gleichzeitig bestehe ein erhöhtes Risiko für Stress und Burnout. Häufige Nacht- und Frühschichten, lange Arbeitstage und wiederholte Übergriffe hätten negative Auswirkungen auf die psychische Gesundheit. Erschöpfung werde vor allem durch die tägliche Angst vor Unfällen und Konflikten ausgelöst. Maskierte hätten bei den Ausschreitungen in Belfast gezielt nach Migrantinnen und Migranten gesucht. Berichten zufolge gäbe es bisher 2 Anklagen wegen Aufruhrs gegen 2 Männer, einen 42-Jährigen und einen 39-Jährigen. Für die Polizei seien es schwierige Ermittlungen, heißt es. Eine Gruppe versuchte, zu einem Hotel mit Asylsuchenden zu marschieren. Steine wurden geworfen und mehrere Fahrzeuge sowie ein Haus in Brand gesetzt. Auslöser der Unruhen war ein Messerangriff. Dabei wurde ein Mann schwer verletzt. Neue Satellitenaufnahmen deuten auf einen Ausbau russischer Militäranlagen entlang der NATO-Grenze hin. Von Norwegen bis an die Grenze Litauens sollen neue Stützpunkte entstehen, berichtet der dänische Sender DR und Militär- und Geheimdienstvertreter aus baltischen Staaten. Sie warnen deshalb vor einer zunehmenden Bedrohung im Ostseeraum. Bereits jetzt gäbe es schon GPS-Störungen oder aggressive Flugmanöver in der Nähe von Windparks oder Militäranlagen.
9: Geduld braucht ihr auf dem Nordring Bern Richtung St. Gallen zwischen dem Limmatalerkreuz und dem Gubrich-Tunnel, auf dem Westring Chur Richtung Basel zwischen Udorf Nord und dem Limmatalerkreuz und dann auch noch auf der A3 Zürich Richtung Chur zwischen Wesen und Murg. Ganz eine gute Weiterfahrt.
10: Und zum Wetter heute Nachmittag und morgen wechselnd bewölkt, meistens trocken, natürlich immer wieder auch Sonne. Es geht an einen leichten bis mässigen Westwind. Heute bis 20, morgen 22 Grad und am Wochenende noch freundlicher, sonniger und noch ein bisschen wärmer.
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0: Vor ist doch tatsächlich schon das erste Auto mit WM-Fländli beim Studio für Big Flitz. Das geht los.
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0: Und die WM in Nordamerika, die heute losgeht, ist ja nicht ganz unumstritten. Kritisiert werden ja da zum Beispiel die hohen Ticketpreise. Und halt auch die Nähe vom FIFA-Boss Gianni Infantino zum US-Präsident Donald Trump. Doch was denken unsere Politikerinnen und Politiker? Die erfahren jetzt vor Selina Urech.
2: Ausbruch ist das WM-Fieber nicht im Bundeshaus. Die meisten Parlamentarier und Parlamentarierinnen haben anderes im Kopf, wie der Bündner SP-Nationalrat Johann Pult, Zürcher Mitte-Nationalrätin Yvonne Bürgin und auch die Berner SVP-Nationalrätin Katja Riem zugeben.
3: Nein, ehrlich gesagt nicht. Oder vielleicht noch nicht. Aber viele andere Themen beschäftigen mich gerade.
4: Ich muss ganz ehrlich sagen, es ist ein bisschen an mir vorbei, weil es ist gerade Session und dann habe ich tausend andere Sachen im Kopf.
5: Bis jetzt noch nicht. Wir machen ja wie. Also wir dürfen ein paar Public Viewings beliefern, was natürlich Fakt. Aber im Fieber bin ich nicht wirklich angekommen bis jetzt.
2: Gründe dafür sind unterschiedlich, wie sich zeigt bei der Befragung vom Bündner SP-Nationalrat John Pult, Zürcher Mitte-Nationalrätin Yvonne Bürgin, der Luzerner SVP-Nationalrat Franz Grüter, Zürcher SP-Nationalrätin Anna Rosenwasser und der Berner SVP-Nationalrätin Katja Riem.
3: Weil einzelne entscheiden, nicht zu schauen, ist das legitim. Ich will da niemandem sagen, er oder sie soll das nicht machen. Aber ehrlicherweise muss man auch sagen, ich respektiere auch das Bedürfnis der Fußballfans, einfach die Match zu schauen.
4: Da muss man jetzt sicher Politik und Sport trennen. Also wer Fußballfan ist, soll dürfen schauen.
6: Ich finde es verständlich, wenn jemand findet, er möchte die WM boykottieren.
7: Und am Schluss ist die Fußballweltmeisterschaft immer der Sport über diesen politischen Themen gestanden.
8: Ich finde es schon wichtig, dass man gut hinschaut, wenn wir so grosse Anlässe in der Schweiz organisieren wollen. Aber das mit Boykott und so, ich glaube nicht, dass das wirklich etwas weiterbringt.
2: Ganz einig ist man sich in der Politik, also auch beim Thema Fußball nicht.
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9: Es ist eins.
10: Ich bin der Felix Haldemann.
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10: Johann Elias ist nicht mehr Präsident des Skiweltverbands FIS. Er verliert die Wahl in Belgrad gegen Alexander Ospelt. Das Resultat der Wahl hätte nicht knapper sein können. Eine einzige Stimme entschied zugunsten des Liechtensteiners Ospelt. Elias hatte mit seiner Art, die FIS zu führen, viele Vertreter der Landesverbände vor den Kopf gestoßen. Zum größten der vielen Kritikpunkte entpuppte sich die finanzielle Lage der FIS, die sich zusehends verschlechterte. Bei einem schweren Unfall mit einem Militärfahrzeug sind im solothurnischen Hauenstein mehrere Personen verletzt worden. Die Polizei bestätigt eine Meldung von SRF. Demnach ist ein gepanzertes Fahrzeug verunfallt. Die Rettungskräfte stehen im Einsatz, auch zwei Rettungshelikopter. Näheres ist noch nicht bekannt. Sport habe auch immer eine politische Komponente. Das sagt die Zürcher SP-Nationalrätin Anna Rosenwasser zum Auftakt der Weltmeisterschaft in den USA, Mexiko und Kanada. Kritisiert werden beispielsweise die horrenden Ticketpreise und die enge Zusammenarbeit von FIFA-Präsident Gianni Infantino mit US-Präsident Donald Trump. Es müsse jede Person selber entscheiden, ob sie die WM schauen will, so Rosenwasser.
11: Aber dann kann man sich auch für einen Boykott entscheiden. Und ich finde es verständlich, wenn jemand findet, er möchte die WM boykottieren. Letztendlich zählen die Zuschauerzahlen auch und machen den Unterschied.
10: Andere Stimmen im Bundeshaus betonten dagegen, Sport und Politik sollten voneinander getrennt betrachtet werden. Die Fußball-WM beginnt heute und dauert bis Mitte Juli. Im Raum Zürich stockende Verkehr auf dem Nordring Richtung St. Gallen zwischen dem Limmataler Kreuz und dem Gubristunnel und auch auf dem Westring Richtung Basel geht es ein bisschen länger zwischen Urdorf Nord und dem Limmataler Kreuz. Dann noch ein Blick zum Gotthard. In Süden geht es rund 20 Minuten länger.
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12: Heute Nachmittag und morgen wechselnd bewölkt, meistens trocken. Es geht noch leichter bis mässiger Westwind. Heute bis 20, morgen 22 Grad und am Wochenende noch freundlicher, noch sonniger, noch wärmer.
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12: Ohne geht's ab heute nicht mehr. Ohne Schutte. Mit der WM erlebt ihr in den nächsten Wochen Spiel, Jubel, Frust oder auch Diskussionen. Und ohne geht's so bei uns nicht. Doch starten wir um den Leder, sind es bei uns die ganz, ganz grossen Hits. Guten Start nach der Mittagspause von Stefan Frank.
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1: Es ist 2.
2: Ich bin der Felix Haldimann.
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2: Bei einem schweren Unfall mit einem Militärfahrzeug sind im solothurnischen Hauenstein mehrere Personen verletzt worden. Die Polizei bestätigt eine Meldung von SRF. Demnach ist ein gepanzertes Fahrzeug verunfallt. Die Rettungskräfte stehen im Einsatz, auch zwei Rettungshelikopter. Näheres ist noch nicht bekannt. Johann Eliasch ist nicht mehr Präsident des Skiweltverbands FIS. Er verliert die Wahl in Belgrad gegen Alexander Ospelt. Das Resultat der Wahl hätte nicht knapper sein können. Eine einzige Stimme entschied zugunsten des Liechtensteiners Ospelt. Eliasch hatte mit seiner Art, die FIS zu führen, viele Vertreter der Landesverbände vor den Kopf gestoßen. Zum größten der vielen Kritikpunkte entpuppte sich die finanzielle Lage der FIS, die sich zusehends verschlechterte. Kanada will Jugendliche besser vor sozialen Medien schützen. Nach den Plänen der Regierung sollen sie erst ab 16 Jahren Konten bei Plattformen wie Instagram, TikTok oder Snapchat eröffnen dürfen. Halten sich die Plattformen nicht daran, drohen ihnen Geldstrafen. Ausnahmen wären möglich, wenn sie wirksame Maßnahmen zum Jugendschutz nachweisen. Europa müsse Bürgerinnen und Bürger besser vor Hitze schützen. Das fordert die Weltgesundheitsorganisation WHO. Europa erwärme sich schneller als die anderen Kontinente. Viele Länder seien darauf schlecht vorbereitet. In den letzten 4 Jahren seien europaweit mehr als 200.000 Menschen an den Folgen von Hitze gestorben. Besonders für ältere Menschen, Kranke und andere Risikogruppen brauche es Hitzewarnsysteme. Im Raum Zürich stocken der Verkehr auf dem Nordring Richtung St. Gallen zwischen dem Limmataler Kreuz und dem Gubristunnel und auch auf dem Westring Richtung Basel geht es ein bisschen länger zwischen Urdorf Nord und dem Limmataler Kreuz. Dann noch ein Blick zum Gotthard. In Süden geht es rund 20 Minuten länger.
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3: Schönen Nachmittag und morgen wechselnd bewölkt und meistens trocken. Es geht ein leichter bis mässiger Westwind. Heute bis 20, morgen 22 Grad. Und dann über das Wochenende noch freundlicher, sonniger und noch wärmer.
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3: Laut am Ranking ist Platz 3 von den besten Songs, die je aus Australien kamen. Was Känguru zum Hüpfen bringt und sogar Koalas zum Augenzwinkern, funktioniert auch hier im Mittelland. Freut euch auf Better Burning, auf Midnight Oil und 80er. Guten Donnerstag von Stefan Frank.
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0: Wir bleiben gut zu Irland und in den 80er bis Simple Minds. Mit ihnen startet ihr die nächste Hitstunde hier bei Radio 32 und Latino Feeling aus den 90ern mit dem Ricky Martin. Und noch ganz aktuell der Ray Dalton.
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5: Ich bin der Felix Haldemann.
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7: Die hohen Ticketpreise von durchschnittlich 500 US-Dollar für Spiele der Fußball-WM in Amerika sorgen für heftige Kritik. Erstmals setzt der Weltfußballverband FIFA beim Ticketverkauf auf dynamische Preise. Dabei passen sich die Preise je nach Nachfrage an. Das neue Verkaufssystem sei unfair, kritisiert der ehemalige FIFA-Manager Guido Tognoni.
8: Die FIFA braucht das Geld nicht auch noch, wo man mit dynamischen Preisen reinholt. Es wird auch der Schwarzhandel beschleunigen, wo auch etwas unsympathisch ist. Aber wenn man halt immer nur auf Profit aus will, dann macht man so Sachen. Es ist einfach unfair gegenüber dem Kunden, gegenüber dem Fußballfan.
7: FIFA-Präsident Gianni Infantino verteidigt die hohen Preise mit dem Hinweis, dass der Besuch einer Weltmeisterschaft ein einzigartiges Erlebnis sei. Der Nationalrat will Armeeangehörigen keine Munition mit nach Hause geben. Er hat eine Motion des St. Galler SVP-Nationalrats Walter Gartmann abgelehnt. Gartmann begründete seinen Vorschlag mit einer verschlechterten Sicherheitslage in Europa. Verteidigungsminister Martin Pfister argumentierte, aus sicherheitspolitischer Sicht sei die Heimabgabe nicht gerechtfertigt. Bis 2007 nahmen Soldaten Munition mit nach Hause. Rezepte für Arzneimittel und Medikationspläne sollen künftig elektronisch ausgestellt und eingelöst werden. Dies will nach dem Nationalrat auch der Ständerat. Damit soll das Risiko falscher Medikamentenabgaben reduziert und das Schweizer Gesundheitswesen digitalisiert werden. Patienten können aber bei Bedarf ein Rezept oder den Medikationsplan physisch verlangen.
0: Stockend aktuell auf der A1 Richtung Zürich ab Kirchstetten bis Lutherbach. Stockend an der besseren Verkehrsbehinderung. Und zwar auf der A1 Richtung Bern nach der Raststätte und vor Lutherbach hat Verkehrsbehinderung nach einem Unfall und dann noch stockenden Verkehr auf der Hauptstrasse zwischen Schönsing und Baustu nach einem Unfall. Die Unfallstelle allerdings, die ist mittlerweile geräumt. Bleibt gut unterwegs.
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0: Heute Nachmittag und am Morgen wechselnd bewölkt, meistens trocken. Es geht ein leichter bis mäßiger Westwind. Heute bis 20, morgen bis 22 Grad. Und dann am Wochenende noch freundlicher, noch sonniger, noch wärmer.
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0: Heute ist schon das erste Auto mit WM-Landesflagge bei uns vor dem Studio durchgeflitzt. Wenn das bei euch noch mal Schultern zuckt oder Kopfschütteln auslöst, es gibt noch mehr als rumzulädern und zu shooten. Wir euch geben ein paar Alternativen, und zwar in der nächsten vierten Stunde. Ich bin der Stefan Frank.
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0: Der Donnerstagnachmittag bleibt gut. Bleibt bei uns, bei Radio 32. Die nächste Woche ist bis und mit dem 19. Juli. Wahrscheinlich kann das ein paar Tage länger regiert schauten. Die WM in Nordamerika geht heute Abend los. Endlich, sagen die Fans, wenn sie sagen, nicht so wieder. Es gibt Alternativen. So läuft heute in unserem Kino der neue Steven Spielberg-Streifen an, Disclosure Day. Und es geht wieder um Außerirdische.
1: E.T. nach Haus telefonieren.
0: Ja, wenn auch nicht. ein Klassiker von Spielberg. Oder wie wär's mit einem spannenden Buch? Zum Beispiel «Denk an deine Rache», ein Krimi, der die Schweizer Bestsellerliste momentan gerade anführt. Und wenn ihr trotzdem auf das Sofa und vor der TV wollt flätzen, es gibt heute Abend ein paar Krimiserien, es gibt Unterhaltungs- oder auch Kuppelshows. Es gibt also Alternativen zum runden Leder von Hühnerhaut bis zu Rosen.
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0: Da und jetzt wird's noch lauter. Mit diesem Verkehrsupdate hier bei Radio 32. Ich habe stockenden Verkehr auf der A1 Richtung Zürich ab Kriegstetten bis fast nach Herkingen führen und in Gegenrichtung auf der A1 Richtung Bern. Hat es ein bisschen zwischen Dätingen Nord und Lutherbach Verkehrsbehinderung nach einem Unfall. Bleibt gut unterwegs.
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4: Jetzt ein Fußball-Hit, der vor 16 Jahren an der WM in Südafrika heiß gelaufen ist. Wave in Flag vom K9.
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4: Der K-Nan, aufgewachsen in Mogadischu, ist von klein auf von der Musik umgeben. Sein Grossvater ist ein bekannter Poet und seine Tante eine berühmte Sängerin. Wo aber der Bürgerkrieg ausbricht, verändert sich sein Leben dramatisch. Mit 12 verliert er 3 von seinen besten Freunden, flüchtet mit seiner Familie auf Kanada und findet dort Trost in der Musik. Er lässt viel Rap, lernt Englisch und schreibt seine eigenen Songs. Einer davon heisst «Waving Flag». In Kanada wird er auch sehr schnell zum Hit, in anderen Teilen der Welt ist er noch unbekannt. Das ändert sich, als ein Softdrink-Hersteller für die Fußball-WM in Südafrika nach einem passenden Song sucht und mit «Waving Flag» den perfekten findet. Der K-Nan muss den Text wegen der WM noch ein bisschen anpassen, daraufhin ist er aber nicht mehr aufzuhalten und wird zum weltweiten Hit.

Und plötzlich hört er einfach auf. Dabei könnten wir doch noch so Happy Sounds brauchen. Hier bei Radio 32. Kein Problem mit ihm. Geht für euch parat aus den 80ern, der Eddie Grant und einer von seinen ganz grossen Gimme Hope Joanna. Und Backstreet Boys immer für einen Hit gut auch jetzt. Und aktuell natürlich oben drauf, Dua Lipa zusammen mit Elton John.

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5: Fieri, das ist das Neueste zur Stunde.
6: Ich bin der Felix Haldemann.
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8: Nach dem Rückruf von tausenden Packungen Säuglingsnahrung fordert ein Vorstoß im Ständerat Verbesserungen bei der Lebensmittelsicherheit. Auslöser ist ein internationaler Lebensmittelskandal Ende letzten Jahres. Teilweise war auch in der Schweiz noch bis März kontaminierte Babynahrung im Handel erhältlich. Kein Elternteil soll sich fragen müssen, ob es sein Baby vergiftet, wenn es füttert, sagt die jurassische SP-Ständerätin Mathilde Crevoisier-Crullier.
9: Chers et chers collègues, aucun parent ne devrait se demander s'il empoisonne son bébé lorsqu'il le nourrit.
8: Der Bundesrat muss nun unter anderem Maßnahmen vorschlagen, damit Lebensmittelkontaminationen künftig schneller erkannt und kommuniziert werden. Beim Unfall eines gepanzerten Militärfahrzeugs im solothurnischen Hauenstein sind 9 Armeeangehörige verletzt worden. Das teilt die Armee mit. Demnach kam das Transportfahrzeug von der Straße ab und kippte um. Im Rettungseinsatz standen auch 2 Rettungshelikopter. Das Fahrzeug war im Rahmen einer Mobilisierungsübung unterwegs. Der Nationalrat will Armeeangehörigen keine Munition mit nach Hause geben. Er hat eine Motion der SVP abgelehnt. SVP-Nationalrat Walter Gartmann begründete den Vorschlag mit einer verschlechterten Sicherheitslage in Europa. Verteidigungsminister Martin Pfister argumentierte, die Heimabgabe sei trotzdem nicht gerechtfertigt. Im Zentrum von Erlinsbach im Kanton Solothurn gilt ab dem neuen Schuljahr Tempo 30. Nachdem bereits seit längerem auf den Dorfstraßen Tempo 30 gilt, zieht der Kanton jetzt bei den Kantonsstraßen nach. Betroffen sind die Aarauer, die Gösker, die Haupt- und die Stüsslinger Straße. Laut Staatskanzlei wird mit der Temporeduktion die Verkehrssicherheit im belebten Dorfzentrum erhöht.
10: Die Situation auf der Straße bei uns im Sendegebiet hat sich schon leicht entspannt. Hannah Stock und der Verkehr auf der Eis Richtung Zürich ab Kriegstätten bis fast vorne nach Herkingen. Bleibt gut unterwegs.
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10: Heute Nachmittag, am Abend, hier in Nacht, morgen kommt auch noch dazu, ist wechselnd bewölkt. Zwischendurch zeigt sich immer wieder die Sonne und es ist meistens trocken. Es geht an einen leichten bis mässigen Westwind. Heute bis 20, morgen sogar bis 22 Grad. Und am Wochenende wird es noch freundlicher, noch sonniger und noch wärmer.
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10: Geräuschlos durch das Mittelland flitzen. Das hat unser Morgenshow-Duo erst auf der grossen E-Bike-Tour getestet. Und diese Woche hat Rimbach von 2 auf 4 Rädchen gewechselt und ein flitziges E-Auto ausprobiert. Was dabei ist rausgekommen, gibt es in den nächsten 10 Minuten. Ich bin Stefan Frank.
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0: Ja, da hätte es noch etwas gemütlicher können nehmen. Und jetzt geht es viel Power und wenig Lärm. Der Radio 32 Weg im Bach hat ganz frisches Auto getestet. Und zwar ein Leap Motor. Ein flitziges E-Auto aus China. Der T03, ein richtiger Bestseller.
1: Es ist auch viel verrückt. Wir könnten da noch

0: mehr Fahrzeuge liefern. Im Moment haben wir leider nicht genug Autos, das ist ein Luxusproblem, aber die kommen demnächst gleich. Treffen alle bei uns wieder ein, den nächsten zwei, drei Wochen.
1: Der Luca ist der Betriebsleiter von Emil Frey zu Chwil und der Lead Motor ist besonders gäbig für Leute, die viel in städtischen Gebieten unterwegs sind. Aber nicht nur.
0: Diverse Lieferdienste wie Pizzeria und auch andere Kebabstände haben auch schon einen Liedmotor T03 für 16.900 Franken bei uns bezogen und nutzen den tagtäglich, um ihr Essen auszuliefern.
1: Wenn ihr heute also noch Essen bestellt, schnell rausschauen, ob so ein E-Auto vor eurem Haus steht. Aber auf jeden Fall das Testvideo vom Imbach auf unserem Instagram-Kanal. Denn der hat uns ja im Vorfeld gesagt, was uns am Morgen mal ganz speziell soll testen.
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Dua Lipa, wo der Tag gehört ist, mit ihrem Mann Callum Turner, aktuell in der Flitterwoche in Sizilien und genießt den Luxus in einem 4000 Stutz pro Nacht Nobu-Hotel. Ja, das ist für uns ein Spaziergang durch New York viel erschwinglicher und er ist noch mit einem prominenten Guide, dem Sting, hier bei Radio 32.

0: Die nächste Hit zieht der Radio 32 mindestens so ab wie hier der Robbie. Zum Beispiel der aus den 80er von Paul Young. Oder wie wir es mit dem aus den 90er, Roxette. Und mit aktuellen Sachen hast du mit einem Superstar wie der Taylor Swift kommt du alles gut.
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9: Ich bin der Felix Haldimann, guten Tag.
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9: Das Parlament hat den Swisscoi-Einsatz von Schweizer Armeeangehörigen zugunsten der internationalen Kosovo Force der NATO bis 2029 verlängert. Dem Bundesrat sprach es zudem mehr Spielraum für eine Aufstockung des Kontingents im Bedarfsfall zu. Alle Fraktionen außer der SVP unterstützten die Weiterführung des Einsatzes. Adoptivmütter sollen in der Schweiz besser vor einer Kündigung geschützt werden. Das hat nach dem Ständerat auch der Nationalrat beschlossen. Heute darf Frauen nach der Geburt ihres Kindes während 16 Wochen nicht gekündigt werden. Für Adoptivmütter gibt es keinen solchen Kündigungsschutz. Nun soll eine entsprechende Gesetzesvorlage ausgearbeitet werden. Die globale Erwärmung schreitet weiter voran. Die Erde nimmt so viel Wärme auf wie nie zuvor seit Messbeginn. Das zeigt ein neuer UNO-Bericht von über 60 Klimaforschenden. Der Ausstoß von Treibhausgasen und die Konzentrationen von CO2 und Methan in der Atmosphäre nehme weiter zu. Dadurch speichert die Erde immer mehr Wärme. Besonders betroffen sind Ozeane. Ein deutscher Wanderer ist in den Tiroler Bergen gestürzt und hat eine Nacht im Schnee auf rund 2200 Metern überlebt. Nach einer großen Suchaktion wurde er heute Morgen schwer verletzt in einem Schneefeld gefunden, schreibt 20 Minuten. Die Retter sprechen von einem Wunder. Die Temperaturen lagen bei 0 Grad.
0: Immer wieder Stau auf der Reisrichtung Zürich zwischen Kriegstädt und Herkingen. 20 Minuten mehr braucht ihr. Stockt eure Gegenrichtung auf der Reisrichtung Bern und Herkingen. Bis eigentlich fast Niederbipp und noch Stau zwischen Olten und Arburg. Bleiben gut unterwegs.
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0: In Ab- und durch den Abend geht es wechselnd bewölkt. In Nacht und morgen Vormittag hat es sich mehr Wolken. Der Nachmittag aber schon wieder freundlicher und es geht ein leichter bis mässiger Westwind. Morgen um 22 Grad.
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0: Nochmal noch etwas mehr als 4 Stunden, bis es losgeht.
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0: Am Abend 9 Uhr das erste Spiel von diesem Turnier zwischen Mexiko und Südafrika und vor dem Kickoff die erste von Trainern, tatsächlich Trainer-Öffnungsfeier. Und da sind nicht nur Schutzfans gespannt heute Abend auf einen Auftritt von Shakira. Nach Waka Waka liefert Kolumbianer den nächsten offiziellen WM-Song, und zwar Dai Dai, live heute Abend im Stadion. Und mit dabei in Mexico City weitere Latino-Stars wie der J Balvin. Oder auch die mexikanische Rocklegende Maná.

0: Los geht die erste von drei Eröffnungsfeier schon um 7:30 auch bequem bei euch auf dem Sofa vor dem TV.
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0: mit Kollegen aus der Nacht von Jean-Paul bereit für euch. Alte Wax. Und hingegen nachher geht ein 90er mit D plus something. Und der aktuelle Hit in der nächsten Halbstunde kommt aus der 2-Zähne Imagine Dragons.
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7: Ich bin Felix Haldimann. Guten Abend.
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7: Beim Unfall eines gepanzerten Militärfahrzeugs im solothurnischen Hauenstein sind 9 Armeeangehörige verletzt worden. Das teilt die Armee mit. Demnach kam das Transportfahrzeug von der Straße ab und kippte um. Im Rettungseinsatz standen auch 2 Rettungshelikopter. Das Fahrzeug war im Rahmen einer Mobilisierungsübung unterwegs. Im Zentrum von Erlinsbach im Kanton Solothurn gilt ab dem neuen Schuljahr Tempo 30. Nachdem bereits seit längerem auf den Dorfstraßen Tempo 30 gilt, zieht der Kanton jetzt bei den Kantonsstraßen nach. Betroffen sind die Aarauer, die Gösger, die Haupt- und die Stüsslinger Straße. Laut Staatskanzlei wird mit der Temporeduktion die Verkehrssicherheit im belebten Dorfzentrum erhöht. Nach dem Rückruf von tausenden Packungen Säuglingsnahrung fordert ein Vorstoß im Ständerat Verbesserungen bei der Lebensmittelsicherheit. Auslöser ist ein internationaler Lebensmittelskandal Ende letzten Jahres. Teilweise war auch in der Schweiz noch bis März kontaminierte Babynahrung im Handel erhältlich. Der Bundesrat wolle nun prüfen, was für Lehren aus dem Fall gezogen werden können, sagt Bundesrätin Elisabeth Baumschneider.
9: Mais comme je l'ai dit au préambule de mon propos, le Conseil fédéral propose l'acceptation de la motion pour voir ce qui peut, ce qui doit être amélioré par rapport au traitement du dossier de la céréulite.
7: Der Bundesrat soll Maßnahmen vorschlagen, damit Lebensmittelkontaminationen künftig schneller erkannt und kommuniziert werden.
0: Immer wieder stehen auf der Eis Richtung Zürich ab Kriegstätte. Bisher gingen 20 Minuten mehr braucht es. Und jetzt stehen sie auf der A5 vor der Verzweigung Lutherbach auf der Eis Richtung Zürich. Auf der Eis Richtung Bern immer wieder stehen ab Ettingen bis Aarau-Ost und dann nochmal stockend zwischen Herkingen und Niederbipp. Und stehen noch zwischen Auto und Arborg und zwischen Starkirchwil und Alten. Bleiben gut unterwegs.
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0: Durch den Abend geht es wechselnd bewölkt. In Nacht und morgen Vormittag hat es noch etwas mehr Wolken. Am Nachmittag wird es freundlicher. Und es geht einen leichten bis mässigen Westwind. Morgen schon 22 Grad, am Wochenende noch sonniger, noch wärmer.
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0: Ab Schweiz! Dürfte ich selbstverständlich auch sagen oder mögen heute, wo die Fußball-WM losgeht. Aber das füllt halt die Lücke nicht von Mike Müller. Im Solothurner fehlt nämlich nur ein einziges Wort.
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0: 450 Franken hat ihr euch über 0848-332-332 anrufen, die sagen, gewinnen. 0848-332-332. Ich bin Stefan Frank.
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1: Und jetzt kommt der Gedus, ob der Pesche aus diesen Dingen Fußballfan ist. Hallo Pesche.
2: Hallo,
1: danke. Schau du WM?
2: Ja, natürlich.
1: Schon heute Abend oder erst das Schweizer Spiel am Samstag?
2: Heute Abend kann ich leider nicht. Also, vielleicht der Schluss, aber wir haben noch

0: Essen heute Abend und darum habe ich heute sicher nicht von Anfang an.
1: Das macht ja nichts. Aber die Schweiz spielt erst am Samstag und jetzt kommt ja gerade aus, ob du ein Gewinner bist. Das ist nämlich die Lücke von Mike Müller. Heute ganz speziell für dich.
2: Du musst immer denken, dass der hat mehr Zeit als du.
1: Und wenn du eben jetzt genau das Wort sagst, was Mike noch fehlt, habe ich 450 Franken für dich bisch. Was denkst
0: du? Ich habe gesagt, der Kritiker.
1: Kritiker? Das hat noch niemand gesagt. Ich gebe es ein.
2: Du musst immer denken, dass hat mehr Zeit als du.
1: Ja, der Mike hat noch viele andere Wörter auf Lager. Aber wir brauchen eben genau das. Beste, merci, hast du mitgemacht.
0: Merci dir.
1: Hopp Schweiz und dir, hopp, guten Abend.
0: Ja. Danke, merci gleichfalls. Tschüss.
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0: Wenn ich da auf unsere Verkehrsmeldungen schaue, da sind noch Haufen Leute unterwegs. Und wenn ihr irgendwo auf der Reise rund um diese Dinge unterwegs seid, ist euch das vielleicht auch schon aufgefallen, die Hecken sind weg. Und zwar wegen Raupen. Die haben sich außergewöhnlich stark vermehrt und können eben auch allergische Reaktionen auslösen. Darum jetzt aber alles gut und ganz speziell auch in euren Ohren. Dank dem 80er hier von Crowded House. Don't dream, it's over.
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0: Ein Klassiker aus den 80er You Came und einer aus den 90er Operab für euch oder Janaya Twain. Und dann da dazu, es geht nicht für mehr Abwechslung, auch die ganz aktuelle wie von Alex Warren.
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9: Ich bin der Felix Haldimann, guten Abend.
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9: Das Parlament hat den Swisscoi-Einsatz von Schweizer Armeeangehörigen zugunsten der internationalen Kosovo Force der NATO bis 2029 verlängert. Dem Bundesrat sprach es zudem mehr Spielraum für eine Aufstockung des Kontingents im Bedarfsfall zu. Alle Fraktionen außer der SVP unterstützten die Weiterführung des Einsatzes. Adoptivmütter sollen in der Schweiz besser vor einer Kündigung geschützt werden. Das hat nach dem Ständerat auch der Nationalrat beschlossen. Heute darf Frauen nach der Geburt ihres Kindes während 16 Wochen nicht gekündigt werden. Für Adoptivmütter gibt es keinen solchen Kündigungsschutz. Nun soll eine entsprechende Gesetzesvorlage ausgearbeitet werden. Rezepte für Arzneimittel und Medikationspläne sollen künftig elektronisch ausgestellt und eingelöst werden. Dies will nach dem Nationalrat auch der Ständerat. Damit soll das Risiko falscher Medikamentenabgaben reduziert und das Schweizer Gesundheitswesen digitalisiert werden. Patienten können aber bei Bedarf ein Rezept oder den Medikationsplan physisch verlangen. Ein deutscher Wanderer ist in den Tiroler Bergen gestürzt und hat eine Nacht im Schnee auf rund 2200 Metern überlebt. Nach einer großen Suchaktion wurde er heute Morgen schwer verletzt in einem Schneefeld gefunden, schreibt 20 Minuten. Die Retter sprechen von einem Wunder. Die Temperaturen lagen bei 0 Grad.
0: Die brauchen viel Geduld heute Abend. Meist eigentlich fast auf der Eis, Richtung Zürich. Da gibt es einen Stau zwischen Kriegstätten und Herkingen. Es hat auch noch einen Unfall gegeben. Da ist der Pannenstreifen blockiert und die brauchen rund 20 Minuten länger. Darum ein Stau auf der A5 vor der Verzweigung Lutherbach Richtung A1 und Zürich. Und Richtung Zürich stocken es noch einmal an Barrow-West bis Lenzburg. Dann gehen wir auf der Eis Richtung Bern. Da stocken es und stauen schon Bettingen bis Aarau-Ost immer wieder. Und dann einmal zwischen Herkingen und Niederbipp. Und dann noch ein Stau auf der Hauptstraße zwischen Alten und Arburg, aber auch zwischen Stadtkirchweil und Alten. Bleiben gut unterwegs.
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0: Ja, aber um die Türen runter geht es wechselnd bewölkt. In Nacht und Morgen Vormittag hat es dann mehr Wolken. Am Nachmittag wird es dann aber schon freundlicher. Und es geht immer noch einen leichten bis mässigen Westwind. Temperaturen morgen 22 Grad und am Wochenende noch sonniger und noch wärmer.
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0: Liebe auf den ersten Blick gibt's ganz sicher für Alex Warren, der gerade loslegt. Nach Ordinary, sein Mega-Hit, wo der Schuh den Star für seine Frau geschrieben hat, gibt's mit Fever Dream schon einen nächsten. Und wenn die Hormönchen Achterbahn fahren und sich alles wie ein Traum anfühlt, muss es Liebe sein. Auch jetzt und für eure Jahre.
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0: Interessanten, zum Beispiel auch der hier. Cutting Crew, geht ihr einen Ohren hier bei Radio 32. Und 90er haben unter anderem auch so getönt, Michael Jackson. Und den Superstar aus unserer Zeit gibt es obendrauf in der nächsten Abstunde auch.
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9: Ich bin der Felix Haldimann, guten Abend.
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9: In den Niederlanden ist ein Autofahrer in eine Gruppe von Velofahrern gerast. Das berichtet die Nachrichtenagentur AFP. Dabei hat der Autofahrer 3 Menschen getötet, darunter 2 Kinder. Zudem seien 4 weitere Kinder schwer verletzt worden. Eine Person sei festgenommen worden. Wie die Behörden mitteilen, bestand die Velogruppe aus 14 Kindern und 2 Betreuern. Der Unfall ereignete sich im Süden des Landes nahe der belgischen Grenze. Die Ticketpreise für Spiele der Fußball-Weltmeisterschaft erreichen Rekordwerte. Im Durchschnitt kostet ein Ticket rund 500 US-Dollar. Grund dafür ist die vom Weltfußballverband FIFA neu eingeführte dynamische Preisgestaltung. Bei dieser variieren die Preise je nach Nachfrage. Laut dem ehemaligen FIFA-Manager Guido Tognoni könnten die hohen Preise dazu führen, dass viele Plätze in den Stadien leer bleiben.
11: Dass FIFA am Schluss die letzten Tickets einfach auf den Markt rührt und nachher die Leute nochmal verärgert, weil ein paar Haufen haben halbe Gratis-Tickets, während andere müssen einen Haufen dafür zahlen.
9: FIFA-Präsident Gianni Infantino weist die Kritik zurück. Die Weltmeisterschaft sei ein einzigartiges Ereignis, das die Ticketpreise rechtfertige. Der Schweizer Skiverband Swiss Ski begrüßt den Machtwechsel beim Weltverband FIS. Man sei wahnsinnig glücklich, sagt Präsident Peter Barandun zu SRF. Politische Diskussionen seien nun Vergangenheit, man könne wieder über den Sport reden. Swiss Ski gehörte zu den lautesten Kritikern des abgewählten Präsidenten Johann Elias. Neuer Präsident ist der Liechtensteiner Alexander Ospelt.
0: Immer noch Stau auf der Eisrichtung zwischen Kriegstedt und Herkingen hat einen Unfall gegeben und die brauchen rund 20 Minuten länger. Dann noch Stau drum auf der A5 vor der Verzweigung Lutherbach auf der Eis Richtung Zürich und dann stocken es noch einen Javaro West bis auf Lenzburg. Auf der Eis Richtung Bern Stau immer wieder ab Spreitenbach bis Aarau Ost und dann noch einmal zwischen Herkingen und Niederbipp und auch noch Stau auf der Hauptstrasse zwischen Olten und Arburg. Bleibt gut unterwegs.
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0: Durch den Abend geht es wechselnd bewölkte Nacht und morgen Vormittag gibt es dann mehr Wolken. Der Nachmittag die aber schon wieder freundlicher. Es geht wieder ein leichter bis mässiger Westwind. Morgen 22 Grad und am Wochenende wird es noch sonniger und wärmer.
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0: Ich sage ihnen Heiti, dir wohl auch Hey, du Bäri. Doch es spielt keine Rolle, wie dir denen sagen, solange sie frisch sind und fein schmecken. Und dass eben die Heiti, pardon, die Hey, du Bäri so werden, gibt es Tipps in unserer Gartenrubrik. Däumen, euch werden etwas grüner in etwa 10 Minuten. Ich bin der Stefan Frank.
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1: Sie sind blau, sie sind süß, sie sind gesund. Heidi oder eben Heidu Beri. Doch viele Leute verzweifeln, vielleicht auch dir, weil der Strauch im zweiten Jahr eben nicht mehr so schön ist. Andi Fessler, Fachspezialist und Verkaufsleiter vom Weiss Gartenhaus. Warum sind Heidi oder Heidelbeeren so tiefe?
2: Eigentlich sind Heidelbeeren gar nicht so heikel. Sie sind einfach Moorbeerpflanzen. Der Fehler ist meistens, dass man sie in normalen Gartenboden pflanzt. Heidelbeeren brauchen aber einen sauren Boden, das heisst einen tiefen pH-Wert. In unserer normalen Erde verhungern sie quasi, weil sie die Nährstoffe nicht mehr aufnehmen können.
1: Heisst das, ich kann sie einfach neben die Rosen setzen? Und was ist besser, im Garten oder in einem Kübel?
2: Beides geht, aber im Kübel ist es für einen Anfänger schon einfacher. Man hat dann die volle Kontrolle über die Erde. Ein grosser Topf, etwa 40-50 cm Durchmesser, gefüllt mit Moorbeeterde und einer Handvoll Moorbeetdünger und es kann losgehen. Im Garten muss man ein richtiges Loch ausheben und mit Folien seitlich auskleiden, eben ein richtiges Moorbeet machen, damit sich die saure Moorbeeterde nicht wieder mit der normalen Gartenerde vermischt.
1: Auf was muss ich schauen, wenn sie jetzt im Juni pflanzen?
2: Ja, das ist ganz wichtig. Heidelbeeren sind Flachwurzler. Die Wurzeln sitzen direkt unter der Oberfläche. Wenn sie austrocknen, ist das nicht gut. Also, immer feucht behalten. Mein Tipp, eine Schicht Rindenmulch oben drauf packen. Das hebt die Feuchtigkeit zurück und der Boden schön sauer.
1: Und das ist sicher noch ein Profi-Tipp.
2: Mein Tipp für alle Heidelbeer-Fans, mulchen mit Kaffeesatz. Er wirkt leicht sauer und liefert sanft Nährstoff. Das ist ein Wellness für die Pflanze.
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0: Ein grosser Name nach dem anderen hier beim 32. Nach dem Phil Collins, Queen, auch einen aus den 80er, 90er. Für die geht's auf Schweden zu Ace of Base. Und klar, es geht auch aktuelle Hits in der nächsten Halbstunde, zum Beispiel mit R.E.M.
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10: Ich bin der Felix Haldimann, guten Abend.
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10: Das Parlament hat den Swisscoi-Einsatz von Schweizer Armeeangehörigen zugunsten der internationalen Kosovo Force der NATO bis 2029 verlängert. Dem Bundesrat sprach es zudem mehr Spielraum für eine Aufstockung des Kontingents im Bedarfsfall zu. Alle Fraktionen außer der SVP unterstützten die Weiterführung des Einsatzes. Adoptivmütter sollen in der Schweiz besser vor einer Kündigung geschützt werden. Das hat nach dem Ständerat auch der Nationalrat beschlossen. Heute darf Frauen nach der Geburt ihres Kindes während 16 Wochen nicht gekündigt werden. Für Adoptivmütter gibt es keinen solchen Kündigungsschutz. Nun soll eine entsprechende Gesetzesvorlage ausgearbeitet werden. Rezepte für Arzneimittel und Medikationspläne sollen künftig elektronisch ausgestellt und eingelöst werden. Dies will nach dem Nationalrat auch der Ständerat. Damit soll das Risiko falscher Medikamentenabgaben reduziert und das Schweizer Gesundheitswesen digitalisiert werden. Patienten können aber bei Bedarf ein Rezept oder den Medikationsplan physisch verlangen. Ein deutscher Wanderer ist in den Tiroler Bergen gestürzt und hat eine Nacht im Schnee auf rund 2200 Metern überlebt. Nach einer großen Suchaktion wurde er heute Morgen schwer verletzt in einem Schneefeld gefunden, schreibt 20 Minuten. Die Retter sprechen von einem Wunder. Die Temperaturen lagen bei 0 Grad.
0: Stocken sind wir wieder auf der Eisrichtung Zürich ab Wangerare bis Herkingen und dann auch Stau auf der Solothurnenstrasse bis hinterher nach Baustu. Bleibt gut unterwegs.
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0: Am Abend wechselnd bewölkte Nacht und morgen Vormittag hat es mehr Wolken. Auf den Nachmittag wird es schon wieder freundlicher und es geht immer noch einen leichten bis mässigen Westwind bei 22 Grad.
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8: Es ist 7 Uhr.
9: Ich bin Felix Haldimann. Guten Abend.
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9: In den Niederlanden ist ein Autofahrer in eine Gruppe von Velofahrern gerast. Das berichtet die Nachrichtenagentur AFP. Dabei hat der Autofahrer 3 Menschen getötet, darunter 2 Kinder. Zudem seien 4 weitere Kinder schwer verletzt worden. Eine Person sei festgenommen worden. Wie die Behörden mitteilen, bestand die Velogruppe aus 14 Kindern und 2 Betreuern. Der Unfall ereignete sich im Süden des Landes nahe der belgischen Grenze. Die Umweltorganisation Greenpeace kritisiert die Fußballweltmeisterschaft in den USA, Kanada und Mexiko wegen Greenwashing. Während der Weltfußballverband FIFA bis 2040 klimaneutral sein wolle, werde diese WM die klimaschädlichste der Geschichte, teilt Greenpeace mit. Besonders scharf kritisiert Greenpeace die Wahl der Sponsoren aus der Erdöl-, Lebensmittel- und Flugbranche. Die Weltmeisterschaft beginnt heute Abend mit dem Spiel Mexiko gegen Südafrika. Die Europäische Zentralbank erhöht erstmals seit über 2 Jahren den Leitzins im Euroraum. Der Leitzins steigt um 0,25%. Neu liegt er bei 2,25%. Die Zentralbank reagiert damit auf die Teuerung im Zusammenhang mit dem Iran-Krieg. Höhere Zinsen verteuern Kredite für Verbraucher und Firmen. Dies bremst die Nachfrage und so die Inflation. Sparerinnen und Sparer profitieren, wenn Banken steigende Leitzinsen weiterreichen. Die US-Wetterbehörde bestätigt, dass das Klimaphänomen El Niño wieder da ist. Mit El Niño drohen mehr Hitzewellen, Dürren und Überschwemmungen. Das Extremwetterphänomen dürfte sich bis in den kommenden Winter hinein verstärken, teilt die US-Wetterbehörde mit. El Niño hatte sich mit ungewöhnlich hohen Meerestemperaturen im tropischen Pazifik schon seit Monaten angekündigt. Im Raum Zürich lämmt auf der A1 Richtung St. Gallen zwischen Dietikon und dem Gubrisch-Tunnel und auf dem Westring Richtung Basel zwischen Urdorf Süd und dem Limmataler Kreuz. In der Region Aargau klemmt es auf der A3 Richtung Basel zwischen Bruck und Effingen wegen einem Pannenfahrzeug. Der rechte Fahrstreifen ist blockiert. Das Pannenfahrzeug ist gerade nach dem Bötzberg-Tunnel. Und auch auf der A3 Richtung Zürich geht es etwas länger zwischen Rheinfelden Ost und Eiken, ebenfalls wegen einem Pannenfahrzeug. Ein Blick in die Region Bern-Solothurn, es klemmt auf der A1 Richtung Zürich zwischen Wangen an der Aare und Herkingen auf mehreren Abschnitten.
10: In Nacht tut es immer mehr zu, lokal kann es etwas Regen geben. Der Tag startet recht bewölkt, auf den Nachmittag wird es freundlicher und sonniger und es bleibt bei einem leichten bis mässigen Westwind. Am Morgen Temperatur um 12, am Nachmittag gibt es bis 22 Grad.
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1: Es ist 8 Uhr.
2: Ich bin der Felix Haldimann. Guten Abend.
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2: In den Niederlanden ist ein Autofahrer in eine Gruppe von Velofahrern gerast. Das berichtet die Nachrichtenagentur AFP. Dabei hat der Autofahrer drei Menschen getötet, darunter zwei Kinder. Zudem seien vier weitere Kinder schwer verletzt worden. Eine Person sei festgenommen worden. Wie die Behörden mitteilen, bestand die Velogruppe aus 14 Kindern und zwei Betreuern. Der Unfall ereignete sich im Süden des Landes nahe der belgischen Grenze. Die Umweltorganisation Greenpeace kritisiert die Fußballweltmeisterschaft in den USA, Kanada und Mexiko wegen Greenwashing. Während der Weltfußballverband FIFA bis 2040 klimaneutral sein wolle, werde diese WM die klimaschädlichste der Geschichte, teilt Greenpeace mit. Besonders scharf kritisiert Greenpeace die Wahl der Sponsoren aus der Erdöl-, Lebensmittel- und Flugbranche. Die Weltmeisterschaft beginnt heute Abend mit dem Spiel Mexiko gegen Südafrika. Die US-Wetterbehörde bestätigt, dass das Klimaphänomen El Niño wieder da ist. Mit El Niño drohen mehr Hitzewellen, Dürren und Überschwemmungen. Das Extremwetterphänomen dürfte sich bis in den kommenden Winter hinein verstärken, teilt die US-Wetterbehörde mit. El Niño hatte sich mit ungewöhnlich hohen Meerestemperaturen im tropischen Pazifik schon seit Monaten angekündigt. Nicht los im Sendegebiet, ihr habt Freifahrt.
3: In Nacht tut es immer mehr zu, lokal kann es ein bisschen Regen geben. Der Tag startet recht bewölkt, auf den Nachmittag wird es freundlicher und sonniger und es bleibt bei einem leichten bis mässigen Westwind. Am Morgen Temperatur um 12, am Nachmittag gibt es bis 22 Grad.
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1: Es ist 9 Uhr.
2: Diese Themen haben heute Schlagzeilen gemacht. Guten Abend.
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2: Die hohen Ticketpreise von durchschnittlich 500 US-Dollar für Spiele der Fußball-WM in Amerika sorgen für heftige Kritik. Erstmals setzt der Weltfußballverband FIFA beim Ticketverkauf auf dynamische Preise. Dabei passen sich die Preise je nach Nachfrage an. Das neue Verkaufssystem sei unfair, kritisiert der ehemalige FIFA-Manager Guido Tognoni.
3: FIFA brauchte das Geld nicht auch noch, wo man mit dynamischen Preisen reinholt. Es tut auch der Schwarzhandel beschleunigen, wo auch etwas unsympathisch ist. Aber wenn man halt immer nur auf Profit aus will, dann macht man so Sachen. Es ist einfach unfair gegenüber dem Kunden, gegenüber dem Fußballfan.
2: FIFA-Präsident Gianni Infantino verteidigt die hohen Preise mit dem Hinweis, dass der Besuch einer Weltmeisterschaft ein einzigartiges Erlebnis sei.
4: Fußball und Politik sollte man trennen. Das sagt die Zürcher Mitte-Nationalrätin Yvonne Bürgin zum Auftakt der Fußball-WM in den USA, Mexiko und Kanada. Kritisiert werden beispielsweise die horrenden Ticketpreise und die enge Zusammenarbeit von FIFA-Präsident Gianni Infantino mit US-Präsident Donald Trump. Die Kritik sei zwar teilweise berechtigt, dennoch sei es legitim, sich zu freuen, so Bürgin.
5: Wer Fußballfan ist, soll dürfen gehen, soll das dürfen schauen, unabhängig von der Politik von Amerika. Sportlerherz sollte höher schlagen.
4: Andere weisen hingegen darauf hin, dass Großanlässe wie eine Weltmeisterschaft nicht von politischen Fragen getrennt werden könnten. Die WM beginnt heute und dauert bis Mitte Juli.
2: Nach dem Rückruf von tausenden Packungen Säuglingsnahrung fordert ein Vorstoß im Ständerat Verbesserungen bei der Lebensmittelsicherheit. Auslöser ist ein internationaler Lebensmittelskandal Ende letzten Jahres. Teilweise war auch in der Schweiz noch bis März kontaminierte Babynahrung im Handel erhältlich. Kein Elternteil soll sich fragen müssen, ob es sein Baby vergiftet, wenn es füttert, sagt die jurassische SP-Ständerätin Mathilde Crevoisier-Crullier.
6: Chers et chers collègues, aucun parent ne devrait se demander s'il empoisonne son bébé lorsqu'il le nourrit.
2: Der Bundesrat muss nun unter anderem Maßnahmen vorschlagen, damit Lebensmittelkontaminationen künftig schneller erkannt und kommuniziert werden. In den Niederlanden ist ein Autofahrer in eine Gruppe von Velofahrern gerast. Das berichtet die Nachrichtenagentur AFP. Dabei hat der Autofahrer drei Menschen getötet, darunter zwei Kinder. Zudem seien vier weitere Kinder schwer verletzt worden. Eine Person sei festgenommen worden. Wie die Behörden mitteilen, bestand die Velogruppe aus 14 Kindern und zwei Betreuern. Der Unfall ereignete sich im Süden des Landes nahe der belgischen Grenze.
0: Die aktuellen Verkehrsmeldungen findet ihr jederzeit in Radio 32 App. In Nacht tut es immer mehr zu, lokal kann es ein bisschen Regen geben. Der Tag startet recht bewölkt, auf den Nachmittag wird es freundlicher und sonniger und es bleibt bei einem leichten bis mässigen Westwind. Am Morgen Temperatur um 12, am Nachmittag gibt es bis 22 Grad.
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1: Es ist Zähne.
2: Diese Themen haben heute Schlagzeilen gemacht. Guten Abend.
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2: Die Ticketpreise für Spiele der Fußball-Weltmeisterschaft erreichen Rekordwerte. Im Durchschnitt kostet ein Ticket rund 500 US-Dollar. Grund dafür ist die vom Weltfußballverband FIFA neu eingeführte dynamische Preisgestaltung. Bei dieser variieren die Preise je nach Nachfrage. Laut dem ehemaligen FIFA-Manager Guido Tognoni könnten die hohen Preise dazu führen, dass viele Plätze in den Stadien leer bleiben.
3: Dass FIFA am Schluss die letzten Tickets einfach auf den Markt rührt und nachher die Leute nochmal verärgert, weil ein paar Haufen haben dann halbe Gratis-Tickets, während andere haben müssen einen Haufen dafür zahlen.
2: FIFA-Präsident Gianni Infantino weist die Kritik zurück. Die Weltmeisterschaft sei ein einzigartiges Ereignis, das die Ticketpreise rechtfertige. Sport habe auch immer eine politische Komponente. Das sagt die Zürcher SP-Nationalrätin Anna Rosenwasser zum Auftakt der Weltmeisterschaft in den USA, Mexiko und Kanada. Kritisiert werden beispielsweise die horrenden Ticketpreise und die enge Zusammenarbeit von FIFA-Präsident Gianni Infantino mit US-Präsident Donald Trump. Es müsse jede Person selber entscheiden, ob sie die WM schauen will, so Rosenwasser.
4: Aber dann kann man sich auch für einen Boykott entscheiden. Und ich finde es verständlich, wenn jemand findet, er möchte die WM boykottieren. Letztendlich zählen die Zuschauerzahlen auch und machen den Unterschied.
2: Andere Stimmen im Bundeshaus betonten dagegen, Sport und Politik sollten voneinander getrennt betrachtet werden. Die Fußball-WM beginnt heute und dauert bis Mitte Juli. Nach dem Rückruf von tausenden Packungen Säuglingsnahrung fordert ein Vorstoß im Ständerat Verbesserungen bei der Lebensmittelsicherheit. Auslöser ist ein internationaler Lebensmittelskandal Ende letzten Jahres. Teilweise war auch in der Schweiz noch bis März kontaminierte Babynahrung im Handel erhältlich. Der Bundesrat wolle nun prüfen, was für Lehren aus dem Fall gezogen werden können, sagt Bundesrätin Elisabeth Baumschneider.
5: Mais comme je l'ai dit au préambule de mon propos, le Conseil fédéral propose l'acceptation de la motion pour voir ce qui peut, ce qui doit être amélioré par rapport au traitement du dossier de la céréulite.
2: Der Bundesrat soll Maßnahmen vorschlagen, damit Lebensmittelkontaminationen künftig schneller erkannt und kommuniziert werden. Johann Eliasch ist nicht mehr Präsident des Skiweltverbands FIS. Er verliert die Wahl in Belgrad gegen Alexander Ospelt. Das Resultat der Wahl hätte nicht knapper sein können. Eine einzige Stimme entschied zugunsten des Liechtensteiners Ospelt. Eliasch hatte mit seiner Art, die FIS zu führen, viele Vertreter der Landesverbände vor den Kopf gestoßen. Zum größten der vielen Kritikpunkte entpuppte sich die finanzielle Lage der FIS, die sich zusehends verschlechterte.
0: Die aktuellen Verkehrsmeldungen findet ihr jederzeit in Radio 32 App. In Nacht tut es immer mehr zu, lokal kann es ein bisschen Regen geben. Der Tag startet recht bewölkt, auf den Nachmittag wird es freundlicher und sonniger und es bleibt bei einem leichten bis mässigen Westwind. Am Morgen Temperatur um 12, am Nachmittag gibt es bis 22 Grad.
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1: Es ist 11 Uhr.
2: Diese Themen haben heute Schlagzeilen gemacht. Guten Abend.
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2: Die hohen Ticketpreise von durchschnittlich 500 US-Dollar für Spiele der Fußball-WM in Amerika sorgen für heftige Kritik. Erstmals setzt der Weltfußballverband FIFA beim Ticketverkauf auf dynamische Preise. Dabei passen sich die Preise je nach Nachfrage an. Das neue Verkaufssystem sei unfair, kritisiert der ehemalige FIFA-Manager Guido Tognoni.
3: Die FIFA braucht das Geld nicht auch noch, wenn man mit dynamischen Preisen reinholt. Es tut auch den Schwarzhandel beschleunigen, der auch etwas unsympathisch ist. Aber wenn man halt immer nur auf Profit aus will, dann macht man so Sachen. Es ist einfach unfair gegenüber dem Kunden, gegenüber dem Fußballfan.
2: FIFA-Präsident Gianni Infantino verteidigt die hohen Preise mit dem Hinweis, dass der Besuch einer Weltmeisterschaft ein einzigartiges Erlebnis sei.
4: Fußball und Politik sollte man trennen. Das sagt die Zürcher Mitte-Nationalrätin Yvonne Bürgin zum Auftakt der Fußball-WM in den USA, Mexiko und Kanada. Kritisiert werden beispielsweise die horrenden Ticketpreise und die enge Zusammenarbeit von FIFA-Präsident Gianni Infantino mit US-Präsident Donald Trump. Die Kritik sei zwar teilweise berechtigt, dennoch sei es legitim, sich zu freuen, so Bürgin.
5: Wer Fußballfan ist, soll dürfen gehen, soll das dürfen schauen, unabhängig von der Politik von Amerika. Sportlerherz sollte höher schlagen.
4: Andere weisen hingegen darauf hin, dass Großanlässe wie eine Weltmeisterschaft nicht von politischen Fragen getrennt werden könnten. Die WM beginnt heute und dauert bis Mitte Juli.
2: Nach dem Rückruf von tausenden Packungen Säuglingsnahrung fordert ein Vorstoß im Ständerat Verbesserungen bei der Lebensmittelsicherheit. Auslöser ist ein internationaler Lebensmittelskandal Ende letzten Jahres. Teilweise war auch in der Schweiz noch bis März kontaminierte Babynahrung im Handel erhältlich. Kein Elternteil soll sich fragen müssen, ob es sein Baby vergiftet, wenn es füttert, sagt die jurassische SP-Ständerätin Mathilde Crevoisier-Crullier.
6: Chers et chers collègues, aucun parent ne devrait se demander s'il empoisonne son bébé lorsqu'il le nourrit.
2: Der Bundesrat muss nun unter anderem Maßnahmen vorschlagen, damit Lebensmittelkontaminationen künftig schneller erkannt und kommuniziert werden. In den Niederlanden ist ein Autofahrer in eine Gruppe von Velofahrern gerast. Das berichtet die Nachrichtenagentur AFP. Dabei hat der Autofahrer drei Menschen getötet, darunter zwei Kinder. Zudem seien vier weitere Kinder schwer verletzt worden. Eine Person sei festgenommen worden. Wie die Behörden mitteilen, bestand die Velogruppe aus 14 Kindern und zwei Betreuern. Der Unfall ereignete sich im Süden des Landes nahe der belgischen Grenze.
0: Die aktuellen Verkehrsmeldungen findet ihr jederzeit in Radio 32 App. In Nacht tut es immer mehr zu, lokal kann es ein bisschen Regen geben. Der Tag startet recht bewölkt, auf den Nachmittag wird es freundlicher und sonniger und es bleibt bei einem leichten bis mässigen Westwind. Am Morgen Temperatur um 12, am Nachmittag gibt es bis 22 Grad.
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1: Es ist 12 Uhr.
2: Diese Themen haben heute Schlagzeilen gemacht. Guten Abend.
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2: Die Ticketpreise für Spiele der Fußball-Weltmeisterschaft erreichen Rekordwerte. Im Durchschnitt kostet ein Ticket rund 500 US-Dollar. Grund dafür ist die vom Weltfußballverband FIFA neu eingeführte dynamische Preisgestaltung. Bei dieser variieren die Preise je nach Nachfrage. Laut dem ehemaligen FIFA-Manager Guido Tognoni könnten die hohen Preise dazu führen, dass viele Plätze in den Stadien leer bleiben.
3: Dass FIFA am Schluss die letzten Tickets einfach auf den Markt rührt und nachher die Leute nochmal verärgert, weil ein paar Haufen haben dann halbe Gratis-Ticket, während andere haben müssen einen Haufen dafür zahlen.
2: FIFA-Präsident Gianni Infantino weist die Kritik zurück. Die Weltmeisterschaft sei ein einzigartiges Ereignis, das die Ticketpreise rechtfertige. Sport habe auch immer eine politische Komponente. Das sagt die Zürcher SP-Nationalrätin Anna Rosenwasser zum Auftakt der Weltmeisterschaft in den USA, Mexiko und Kanada. Kritisiert werden beispielsweise die horrenden Ticketpreise und die enge Zusammenarbeit von FIFA-Präsident Gianni Infantino mit US-Präsident Donald Trump. Es müsse jede Person selber entscheiden, ob sie die WM schauen will, so Rosenwasser.
4: Aber dann kann man sich auch für einen Boykott entscheiden. Und ich finde es verständlich, wenn jemand findet, er möchte die WM boykottieren. Letztendlich zählen die Zuschauerzahlen auch und machen den Unterschied.
2: Andere Stimmen im Bundeshaus betonten dagegen, Sport und Politik sollten voneinander getrennt betrachtet werden. Die Fußball-WM beginnt heute und dauert bis Mitte Juli. Nach dem Rückruf von tausenden Packungen Säuglingsnahrung fordert ein Vorstoß im Ständerat Verbesserungen bei der Lebensmittelsicherheit. Auslöser ist ein internationaler Lebensmittelskandal Ende letzten Jahres. Teilweise war auch in der Schweiz noch bis März kontaminierte Babynahrung im Handel erhältlich. Der Bundesrat wolle nun prüfen, was für Lehren aus dem Fall gezogen werden können, sagt Bundesrätin Elisabeth Baumschneider.
5: Mais comme je l'ai dit au préambule de mon propos, le Conseil fédéral propose l'acceptation de la motion pour voir ce qui peut, ce qui doit être amélioré par rapport au traitement du dossier de la céréule.
2: Der Bundesrat soll Maßnahmen vorschlagen, damit Lebensmittelkontaminationen künftig schneller erkannt und kommuniziert werden. Johann Elias ist nicht mehr Präsident des Skiweltverbands FIS. Er verliert die Wahl in Belgrad gegen Alexander Ospelt. Das Resultat der Wahl hätte nicht knapper sein können. Eine einzige Stimme entschied zugunsten des Liechtensteiners Ospelt. Elias hatte mit seiner Art, die FIS zu führen, viele Vertreter der Landesverbände vor den Kopf gestoßen. Zum größten der vielen Kritikpunkte entpuppte sich die finanzielle Lage der FIS, die sich zusehends verschlechterte.
0: Die aktuellen Verkehrsmeldungen findet ihr jederzeit in Radio 32 App. In Nacht tut es immer mehr zu, lokal kann es ein Regen geben. Der Tag startet recht bewölkt, auf den Nachmittag wird es freundlicher und sonniger und es bleibt bei einem leichten bis mässigen Westwind. Am Morgen Temperatur um 12, am Nachmittag gibt es bis 22 Grad.
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1: Es ist eins.
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1: Es ist 2.
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